0: deutsche Flughäfen für Airlines attraktiver machen. Im internationalen Vergleich sind sie oft teurer. Flugtickets werden dadurch aber wohl eher nicht günstiger. Der Iran soll laut Bundesanwaltschaft ein Attentat auf den Präsidenten des Zentralrats der Juden in Deutschland, Schuster, geplant haben. Auch der Vorsitzende der deutsch-israelischen Gesellschaft, Beck, sollte ermordet werden, wie es in der Mitteilung der Behörde heißt. Holger Schmidt für WDR aktuell.
1: Am Oberlandesgericht Hamburg sind deshalb nun ein Däne mit afghanischen Wurzeln und ein Afghane von Generalbundesanwalt Rommel angeklagt worden. Sie sollen laut Anklage nicht nur die Mordanschläge auf die beiden Männer geplant haben, sondern auch weitere israelische und jüdische Ziele in Berlin ausgespäht haben, um sie später anzugreifen. Konkret vorgeworfen wird den Angeklagten unter anderem die Anstiftung zur Begehung eines Verbrechens, nämlich des Mordes. Denn der eigentliche Mörder für einen Anschlag in Berlin sollte erst noch gefunden werden, sagen die Ermittler.
0: US-Präsident Trump will den NATO-Partner Polen weiter militärisch unterstützen. In seinem Online-Dienst True Social kündigte Trump an, 5000 zusätzliche Soldaten dorthin zu schicken. Vor wenigen Tagen hatten US-Militärvertreter bekannt gegeben, dass die USA die geplante Entsendung von 4000 Soldaten nach Polen gestoppt hätten. Bundesaußenminister Wadefuhl hat die Absetzung des Chefs der größten türkischen Oppositionspartei CHP kritisiert. Die Entscheidung stehe im Widerspruch zu der angestrebten EU-Mitgliedschaft des Landes. Ein Gericht hatte die Absetzung von CHP-Chef Özel und der Parteiführung angeordnet, wegen Bestechungsvorwürfen rund um seine Wahl. Die türkische Justiz geht seit über einem Jahr gegen die Oppositionspartei vor. Hunderte Mitglieder wurden verhaftet.
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0: Das Erzbistum Paderborn hat einen Seelsorger freigestellt. Der Mann soll Abtreibungen mit dem Holocaust verglichen haben. Frin Leger für WDR aktuell.
3: Vorschülerinnen und Schülern der Marienschule der Ursulinen soll der Seelsorger die Äußerung im Unterricht getätigt haben. Es gebe keinen Unterschied zwischen der Abtreibung eines 18 Wochen alten Fötus und dem Töten eines 18-jährigen Menschen. Das Erzbistum bestätigt den Vorfall. Laut Schüleraussagen soll der Mann außerdem demokratiefeindliche Gesten gezeigt haben. Er sei sofort freigestellt worden, mindestens für die Dauer der Untersuchung, sagt das Erzbistum. Ihm droht nun die Kündigung. Erste Hinweise hatten Schülerinnen und Schüler gegeben.
0: Und das Wetter in Nordrhein-Westfalen. Die Nacht bleibt trocken. Teilweise kann sich zum Morgen etwas Nebel bilden. Dazu Tiefstwerte von 13 bis 4 Grad. Der neue Tag bringt viel Sonne und nur wenige Wolken und es bleibt trocken. In Bielefeld 25 Grad, in Velbert 26 Grad und in Lünen bis 27 Grad. Das war WDR aktuell.
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1: Die Nachrichten mit Kira Preuß. Guten Morgen. Im schwedischen Helsingborg beraten heute die Außenminister der NATO-Staaten unter anderem über die weitere Unterstützung der Ukraine. Dabei geht es um eine fairere Verteilung der Lasten wegen der Kehrtwende der USA. Aus Helsingborg Thomas Spickhofen für WDR aktuell.
2: Die USA ziehen sich immer weiter zurück, vor allem finanziell. Militärisch leisten sie noch Unterstützung, aber die Waffen, die sie liefern, die werden ja von den Europäern bezahlt. Und auch diplomatisch sind sie inzwischen ja an anderen Schauplätzen, wie zum Beispiel dem Iran, mehr beschäftigt als mit der Ukraine. Also wird die Verantwortung, auch die Last für die Europäer größer, ist sie auch schon geworden, aber sie ist sehr ungleich verteilt. Manche leisten etwas, aber nur wenige leisten viel, sagt NATO-Generalsekretär Mark Rutte. Das würde er gern mehr ausbalancieren, wie er es formuliert. Zu denen, die viel leisten, gehört neben Gastgeber Schweden.

0: eben auch Deutschland.
1: Bei Flügen aus Deutschland sinkt ab Juli die Ticketsteuer. Das hat am Abend der Bundestag beschlossen. Damit sinkt die Abgabe je nach Strecke um bis zu 11,40 Euro pro Flug. Die Steuersenkung soll deutsche Flughäfen für Airlines attraktiver machen. Im internationalen Vergleich sind sie oft teurer. Flugtickets werden dadurch aber wohl eher nicht günstiger. In der Demokratischen Republik Kongo breitet sich das Ebola-Virus weiter aus. Inzwischen bestätigten die Behörden einen ersten Infektionsfall in der östlichen Provinz Südkivu. Das Virus hat damit eine hunderte Kilometer vom Epizentrum entfernte Region erreicht. Die Weltgesundheitsorganisation hatte wegen des Ausbruchs den internationalen Gesundheitsnotstand ausgerufen. Fußball-Zweitligist Paderborn darf weiter vom Aufstieg in die erste Liga träumen. Das Relegationshinspiel in Wolfsburg endete 0:0. Die Entscheidung fällt im Rückspiel am Pfingstmontag.
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1: In Münster hat es einen internationalen Polizeieinsatz gegeben. Es ging um mutmaßliche Schleuser, die Flüchtlinge über den Ärmelkanal gebracht haben sollen. Hartmut Vollmari, WDR Münster.
3: In Münster, Drenn-Steinfurt, Ahlen und Werne haben Ermittler mehrere Gebäude durchsucht. Grund für den Großeinsatz ist ein europaweit geführtes Verfahren gegen eine mutmaßliche Schleuserbande. Dabei ist ein Mann aus Frankreich festgenommen worden. Gegen ihn lag bereits ein europäischer Haftbefehl vor. Die Schleuserbande soll Fahrten von Flüchtlingen über den Ärmelkanal nach Großbritannien organisiert haben. Die Bundespolizei wurde bei den Ermittlungen von Kollegen aus Frankreich und England unterstützt. Die Beamten haben auch Beweismaterial sichergestellt.
1: Und das Wetter in Nordrhein-Westfalen. Die Nacht bleibt trocken. Teilweise können sich zum Morgen etwas Dunst oder Nebel bilden. Dazu Tiefstwerte von 13 bis 9, in Höhenlagen teils bis 4 Grad. Der neue Tag bringt viel Sonne und nur wenige Wolken. Und es bleibt trocken. In Höxter bis 25 Grad, in Lippstadt bis 26 Grad. Und in Dienstlaken sind maximal 27 Grad drin. 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
1: Die Nachrichten mit Kira Preuß. Guten Morgen. Der Bundestag stimmt heute über die geplante Apothekenreform der schwarz-roten Bundesregierung ab. Apotheken sollen dadurch künftig mehr Leistungen anbieten dürfen. Dietrich Karl Meurer, WDR Berlin.
2: Sie sollen künftig mehr Impfungen anbieten, etwa gegen Tetanus oder Hepatitis. Kunden sollen in Apotheken auch häufiger Vorsorge, Tests und Beratung erhalten. In bestimmten Fällen wird auch die Abgabe bekannter Medikamente ohne Rezept möglich, etwa bei chronischen Krankheiten oder einfachen Beschwerden. Hintergrund ist eine angespannte Lage. Die Zahl der Apotheken sinkt und viele kämpfen mit Kosten, viel Papierkram und zu wenig Personal. Die Regierung will durch die Reform vor allem die Versorgung auf dem Land sichern.
1: Im schwedischen Helsingborg beraten heute die Außenminister der NATO-Staaten unter anderem über die weitere Unterstützung der Ukraine. Dabei geht es um eine fairere Verteilung der Lasten, weil sich die USA vor allem finanziell immer mehr zurückziehen. Bei dem Treffen wird auch der Iran-Krieg eine Rolle spielen. Die USA fordern dort mehr Unterstützung von den europäischen Partnern. In Deutschland sind zehntausende Patienten von Unikliniken von einem Cyberangriff betroffen. Die Attacke auf den externen Dienstleister erfolgte bereits Mitte April. Allein die Uniklinik Köln gab jetzt an, dass Daten von rund 30.000 Patienten gestohlen wurden. Wer betroffen ist, bekommt in den nächsten Tagen einen Brief. Bundesaußenminister Wade

0: Ful hat die Absetzung des Chefs der größten türkischen Oppositionspartei CHP kritisiert. Die Entscheidung stehe im Widerspruch zu der angestrebten EU-Mitgliedschaft des Landes. Ein Gericht hatte die Absetzung von CHP-Chef Özel und der Parteiführung angeordnet, wegen Bestechungsvorwürfen rund um seine Wahl. Die türkische Justiz geht seit über einem Jahr gegen die Oppositionspartei vor. Hunderte Mitglieder wurden verhaftet.
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0: In der Bochumer Innenstadt hat es in der Nacht in einem Mehrfamilienhaus gebrannt. Rund 50 Feuerwehrleute waren im Einsatz. Helen Erdbrügge, WDR aktuell.
2: Der Notruf kam um 20 nach 11. Eine Wohnung im ersten Stock stand in Flammen. Der Rauch hatte sich über das ganze Haus ausgebreitet. Bewohner und Bewohnerinnen konnten das Treppenhaus nicht mehr nutzen, um ins Freie zu kommen. Alle wurden von der Feuerwehr in Sicherheit gebracht. Drei über eine Drehleiter, heißt es von den Einsatzkräften. Vier Personen wurden mit Rauchgasvergiftung ins Krankenhaus gebracht. Der Brand war nach 40 Minuten unter Kontrolle. Die Ursache ist bislang noch unklar. Das Haus ist erstmal nicht bewohnbar.
0: Und das Wetter in Nordrhein-Westfalen. Die Nacht bleibt trocken. Teilweise können sich zum Morgen etwas Dunst oder Nebel bilden. Dazu Tiefstwerte von 13 bis 9, in Höhenlagen teils bis 4 Grad. Der neue Tag bringt viel Sonne und nur wenige Wolken. Und es bleibt trocken. Dazu wird es nochmal deutlich wärmer. In Paderborn bis 25 Grad, in Iserlohn bis 26 Grad und in Duisburg maximal 27 Grad. Das war WDR aktuell.

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1: Die Nachrichten mit Kira Preuß. Guten Morgen. Im schwedischen Helsingborg beraten heute die Außenminister der NATO-Staaten unter anderem über die weitere Unterstützung der Ukraine. Dabei geht es um eine fairere Verteilung der Lasten wegen der Kehrtwende der USA. Aus Helsingborg Thomas Spickhofen für WDR Aktuell.
2: Die USA ziehen sich immer weiter zurück, vor allem finanziell. Militärisch leisten sie noch Unterstützung, aber die Waffen, die sie liefern, die werden ja von den Europäern bezahlt. Und auch diplomatisch sind sie inzwischen ja an anderen Schauplätzen, wie zum Beispiel dem Iran, mehr beschäftigt als mit der Ukraine. Also wird die Verantwortung, auch die Last für die Europäer größer, ist sie auch schon geworden, aber sie ist sehr ungleich verteilt. Manche leisten etwas, aber nur wenige leisten viel, sagt NATO-Generalsekretär Mark Rutte. Das würde er gern mehr ausbalancieren, wie er es formuliert. Zu denen, die viel leisten, gehört neben Gastgeber Schweden auch Deutschland.
1: Der Bundestag stimmt heute über die geplante Apothekenreform der schwarz-roten Bundesregierung ab. Apotheken sollen dadurch künftig mehr Leistungen anbieten dürfen, zum Beispiel Impfungen gegen Tetanus. Außerdem sollen sie in bestimmten Fällen auch ohne Rezept verschreibungspflichtige Medikamente abgeben dürfen. Mit dem Gesetz sollen Apotheken gestärkt werden, vor allem auf dem Land. In der Demokratischen Republik Kongo breitet sich das Ebola-Virus weiter aus. Inzwischen haben die Behörden einen ersten Infektionsfall in der östlichen Provinz Südkivu bestätigt. Das Virus hat damit eine hunderte Kilometer vom Epizentrum entfernte Region erreicht. Die Weltgesundheitsorganisation hatte wegen des Ausbruchs den internationalen Gesundheitsnotstand ausgerufen. Fußball-Zweitligist Paderborn darf weiter vom Aufstieg in die erste Liga träumen. Das Relegationshinspiel in Wolfsburg endete 0:0. Die Entscheidung fällt im Rückspiel am Pfingstmontag.
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1: In Mönchengladbach soll es ab Juni digitale Schwimmkurse für Kinder geben, laut dem Schwimmbadbetreiber die ersten deutschlandweit. Demnach führt ein Avatar durch den Kurs auf einem Bildschirm im Schwimmbad. Alina Freimann für WDR Aktuell.
3: Wie bewege ich die Beine? Was muss ich mit den Armen machen? Ein Avatar macht die Übungen vor, die Kinder machen sie nach.

0: unterstützt durch ihre Eltern. In einer App soll es zusätzliche Informationen geben, auf was man besonders achten muss. Das Seepferdchen kann in dem Kurs nicht gemacht werden, es sei vielmehr eine Vorbereitung. Auf WDR-Anfrage sagte ein Sprecher der DLRG, das Kursangebot sei grundsätzlich gut, allerdings könne ein Avatar einen echten Schwimmlehrer nicht immer ersetzen.
1: Und das Wetter in Nordrhein-Westfalen. Die Nacht geht trocken zu Ende. Teilweise kann sich jetzt Richtung Morgen etwas Dunst oder Nebel bilden. Dazu noch Tiefstwerte von 13 bis 9 in Höhenlagen, teils bis 4 Grad. Der neue Tag bringt viel Sonne und nur wenige Wolken und es bleibt trocken. In Hamm bis 25 Grad, in Dorsten bis 26 Grad und in Düsseldorf sind maximal 27 Grad drin. 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
1: Um 6 mit Lukas Haag. Der Bundestag hat beschlossen, die Luftverkehrssteuer zu senken. Ab Sommer wird es für Airlines billiger. Für Passagiere ändert sich wenig, selbst wenn die Fluggesellschaften die Steuersenkung bei Tickets mit einrechnen. Warum, erklärt Bianca Schwarz.
2: Da geht's um Beträge, die man am Geldbeutel jetzt auch nicht groß merken würde bei dem, was ein Ticket kosten kann. 2,50 Euro für innerdeutsche oder europäische Flüge, Mittelstrecke 6 Euro, Fernreise rund 11 Euro. Da geht's nicht drum, die Passagiere zu entlasten, sondern es geht um die Luftfahrtindustrie selbst, der will die Bundesregierung mit der Senkung von der Luftverkehrssteuer entgegenkommen.
1: Umweltverbände und auch die Grünen und die Linken im Bundestag kritisieren die Senkung, weil Passagiere wohl nichts davon haben, weniger Steuern eingenommen werden und die Umwelt leidet, während nur die Airlines gewinnen. In Görlitz in Sachsen ist die Suche nach Vermissten beendet. Einsatzkräfte haben eine dritte Leiche in den Trümmern des Hauses gefunden, das am Montag eingestürzt war. Vorher waren zwei Touristinnen aus Rumänien tot unter den Trümmern gefunden worden. Es hatte wohl erst ein Gasleck und dann eine Explosion gegeben. In Berlin startet heute wieder der Karneval der Kulturen zum 30. Mal. Das Straßenfest in Kreuzberg geht bis Montag. Höhepunkt ist der Umzug am Sonntag. Es werden Zehntausende erwartet. Die Veranstalter bitten darum, sich verantwortungsvoll zu benehmen und zum Beispiel die bereitgestellten Klos zu nutzen. Der Bundestag stimmt heute über einen Plan ab, mit dem Apotheken mehr anbieten dürfen. Das soll vor allem helfen, dass die in ländlichen Regionen nicht dicht machen müssen. Apotheken sollen zum Beispiel auch impfen dürfen und in manchen Fällen Medikamente ohne Rezept rausgeben. Ärzte sind gegen die Pläne. Und Fußball haben wir auch noch. Paderborn hat weiter alle Chancen, in Liga 1 aufzusteigen. Der SC hat am Abend im Relegationshinspiel ein 0:0 gehalten gegen Wolfsburg. Das Rückspiel ist dann am Montag. Und das Wetter in Bremen und Berlin geht's teilweise noch mit Wolken los. In NRW scheint heute von Anfang an die Sonne. Die setzt sich nach und nach überall durch und es bleibt trocken. Dazu in Bremen und Berlin 24 Grad, in Münster sind bis 26 Grad drin. Das Pfingstwochenende bringt dann in NRW jede Menge Sonne und hochsommerliche Temperaturen. In Bremen und Berlin sind auch mal mehr Wolken unterwegs, da wird's aber auch warm.
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1: Um 6:30 mit Lukas Haag. Ein neues Gesetz soll verhindern, dass Apotheken schließen müssen. Im Bundestag wird heute darüber abgestimmt, ob die in Zukunft mehr Freiheiten bekommen, um Geld zu verdienen. Welche sagt Karl-Dietrich Meurer?
2: Die Reform setzt auf neue Leistungen und mehr Möglichkeiten für Apotheken. Sie sollen künftig mehr Impfungen anbieten, etwa gegen Tetanus oder Hepatitis. Kunden sollen in Apotheken auch häufiger Vorsorge, Tests und Beratung erhalten. In bestimmten Fällen wird auch die Abgabe bekannter Medikamente ohne Rezept möglich, etwa bei chronischen Krankheiten oder einfachen Beschwerden. Die Regierung will durch die Reform vor allem die Versorgung auf dem Land sichern.
1: Viele Apotheken, besonders im ländlichen Raum, haben mit hohen Kosten und Personalmangel zu kämpfen. Kritik an der Regelung kommt von Ärzten. Der Bundestag hat am Abend auch schon eine Entscheidung getroffen, die Klimaschützer stark kritisieren. Für Fluggesellschaften wird es ab dem Sommer günstiger, wenn sie von Deutschland aus starten, die Ticketsteuer sinkt. Ob es für Passagiere deswegen günstiger wird, ist unklar. Die Airlines sollen den Rabatt zwar weitergeben, aber der Treibstoff ist wegen des Iran-Kriegs stark teurer geworden. Zehntausende Patienten, die mal an einer Uniklinik waren, sind von einem Cyberangriff betroffen. Bei einem Unternehmen, das für die Kliniken die Abrechnungen macht, wurden viele Daten geklaut, zum Beispiel Name, Adresse und Arzt. Bei der Kölner Uniklinik geht es um rund 30.000 Leute, die sollen in den nächsten Tagen Post bekommen. In den USA ist eine Influencerin festgenommen worden. Sie soll einen Mord geplant haben. Sie hat offenbar im Darknet nach jemandem gesucht, der ihren Ex-Freund tötet. Der war Mitglied der Boyband Why Don't We. Die beiden haben eine 7-jährige Tochter. Offenbar wollte die Influencerin mit dem Mord das alleinige Sorgerecht bekommen. Und im Handball ist die Meisterschaft klar. Der SC Magdeburg hat es zum 4. Mal geschafft. Das Team hat am Abend gegen Flensburg gewonnen und Platz 1 damit sicher, auch wenn noch 3 Spieler anstehen. Und das Wetter, das hat in NRW heute jede Menge Sonne dabei. In Bremen und Berlin sind erst oft noch Wolken unterwegs. Da kommt die Sonne zum Nachmittag mehr durch. Dazu in Bremen und Berlin 24 Grad, in Leverkusen sind bis 27 Grad drin.
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1: Um 7 mit Lukas Haag. Der Bundestag hat beschlossen, die Luftverkehrssteuer zu senken. Ab Juli wird es für Airlines billiger. Für Passagiere ändert sich wenig, selbst wenn die Fluggesellschaften die Steuersenkung bei Tickets mit einrechnen. Warum, erklärt Bianca Schwarz.
2: Da geht's um Beträge, die man am Geldbeutel jetzt auch nicht groß merken würde bei dem, was ein Ticket kosten kann. 2,50 Euro für innerdeutsche oder europäische Flüge, Mittelstrecke 6 Euro, Fernreise rund 11 Euro. Da geht's nicht drum, die Passagiere zu entlasten, sondern es geht um die Luftfahrtindustrie. Industrie selbst, der will die Bundesregierung mit der Senkung von der Luftverkehrssteuer entgegenkommen.
1: Umweltverbände und auch die Grünen und die Linken im Bundestag kritisieren die Senkung. Weil Passagiere so gut wie nichts davon haben, weniger Steuern eingenommen werden und die Umwelt leidet, während nur die Airlines gewinnen. In Görlitz in Sachsen ist die Suche nach Vermissten beendet. Einsatzkräfte haben eine dritte Leiche in den Trümmern eines Hauses gefunden, das am Montag eingestürzt war. Vorher waren zwei Touristinnen aus Rumänien tot unter den Trümmern gefunden worden. Es hatte wohl erst einen Gasleck und dann eine Explosion gegeben. Der Bundestag stimmt heute über einen Plan ab, mit dem Apotheken mehr anbieten dürfen. Das soll vor allem helfen, dass die in ländlichen Regionen nicht dicht machen müssen. Apotheker sollen zum Beispiel auch impfen dürfen und in manchen Fällen Medikamente ohne Rezept rausgeben. Ärzte sind gegen die Pläne. In Berlin startet heute wieder der Karneval der Kulturen zum 30. Mal. Das Straßenfest in Kreuzberg geht bis Montag. Höhepunkt ist der Umzug am Sonntag. Es werden Zehntausende erwartet. Die Veranstalter bitten darum, sich verantwortungsvoll zu benehmen und zum Beispiel die bereitgestellten Clubs zu nutzen. In den USA ist jetzt offiziell Schluss für eine bekannte Late-Night-Show. Host Stephen Colbert hatte seinen letzten Auftritt mit der Late-Show. Die wurde eingestellt, wohl auch auf Druck von US-Präsident Trump, den Colbert regelmäßig kritisiert hat. Letzter Stargast war die Beatles-Legende Paul McCartney. Und das Wetter in Bremen und Berlin geht teilweise noch mit Wolken los. In NRW scheint heute von Anfang an die Sonne. Die setzt sich dann nach und nach überall durch und es bleibt trocken. Dazu in Bremen und Berlin 24 Grad. Köln kommt auf 28 Grad. Das Pfingstwochenende bringt in NRW dann jede Menge Sonne und hochsommerliche Temperaturen. In Bremen und Berlin sind auch mal mehr Wolken unterwegs. Da wird's aber auch warm.
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3: Das wird ein guter Freitag, Leute. Good night und schönen guten Morgen. Drehen wir jetzt mal langsam auf hier mit Bombay Stereo und Rawayana. Me pasa aus Kolumbien und Venezuela.
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0: Seid ihr schon wach oder quält ihr euch noch? Guten Morgen, Kosmoland. 7:05 haben wir es und wir lassen jetzt schon die Hochzeitsglocken läuten hier. Die Hochzeitssaison beginnt ja so langsam, schön für alle, außer fürs Konto. Nicht nur Brautpaare bluten nämlich immer mehr, auch die Gäste. Outfit, Anreise, Hotel kostet alles und dann gibt's ja noch das Geschenk. Larissa aus Köln hat Roots in Angola und da ist großzügig schenken keine Frage des Wollens.
1: Manchmal 500 oder 1000 Euro, das ist schon viel, aber man muss manchmal viel geben, damit die Leute nicht reden.
0: Ja, kenne ich leider aus Türkei auch. Anna Braun aus dem Cosmo-Team. Wie unterschiedlich erlebt Kosmoland denn diesen Druck?
2: Ja, so was aus Schenken angeht, spielt Kultur eine große Rolle, wie ich gemerkt habe. Ich habe Eva getroffen. Ihre Familie hat Wurzeln in Kamerun.
3: Meine Eltern sind kompliziert, was das angeht. Also dann, wenn die zum Beispiel sehen, okay, ich arbeite ja und deshalb habe ich halt etwas mehr Geld, dann sagen die, ja, dann kannst du auch etwas holen, was etwas teurer ist, weil ich mir das halt leisten könnte dann.
2: Bei Benjamin zum Beispiel kommt der Druck von ihm selber, aber er zieht ganz klar eine Grenze.
4: Jetzt so bei Leuten, die auch wissen, so, was für Jobs machst und sowas, natürlich, man hat schon ein bisschen Druck, also das so zu erfüllen, sozusagen die Erwartungen. Aber ich sag mal so, also so mehr als 20 Euro oder so muss es da nicht sein, also in meinem, zumindest in unserem Alltag, glaube ich.
2: Ja, da ist er also wirklich konsequent.
0: Ja. Wie kann man sich den Druck denn selbst etwas rausnehmen?
2: Ja, das ist gar nicht so easy. Ich habe darüber mit Susanne Biewer gesprochen. Sie ist Finanzcoachin und hat in erster Linie gesagt, dass es voll normal ist, sich darüber Gedanken zu machen.
5: Diese Großzügigkeit wird eben leider in unseren Gesellschaften sehr stark mit Geld in Verbindung gebracht, was gar nicht sein müsste.
2: Und das ist auch schon der erste Tipp. Es muss ja nicht immer nur etwas Materielles sein, das man schenkt. Man könnte zum Beispiel auch sagen, hey, ich schenke dir zusätzlich meine Zeit und helfe dir beim Aufbau oder auch beim Dekorieren.
0: Aber nehmen wir an, das würde man zeitlich mit der Arbeit oder der Uni nicht schaffen. Was hilft noch?
2: Gruppengeschenke. Also das nimmt auf jeden Fall den Einzelstress raus.
5: Da könnte zum Beispiel helfen, dass in der Gruppe Regeln gelten wie, wenn wir was gemeinsam schenken, geben wir keinen Betrag vor und sammeln zum Beispiel anonym.
2: Als Gastgeber kann man aber auch so ein bisschen Druck rausnehmen und dagegen steuern, beispielsweise auf einem Geburtstag. Also vielleicht schmeißt ja der eine oder andere jetzt am Wochenende sogar eine Party. Da kann man zum Beispiel eine Box oder ein Sparschwein aufstellen, wo jeder anonym dann so viel geben kann, wie er mag.
0: Wir machen uns oft zu viel Gedanken wegen Geldgeschenken. Vielleicht helfen euch ja unsere Tipps, wie ihr gegensteuern könnt.
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Wenn ein Song gleichzeitig auf Shazam explodiert und auf jedem zweiten Reel läuft, dann hat er was richtig getroffen. Auf Ghazi war das eine Afro-House-Party für euch von Palm Monkey, Rossi und The Palm Tree Boy. Good night zusammen, 7:11 Uhr ist es. Die Sonnenbrille heute nicht vergessen, Leute, ne? Good night.

0: Ich schon. 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Guten Morgen, 7.18 Uhr ist es. Queerness und Religion. Für viele klingt das wie zwei Welten, die sich nie wirklich treffen. Die gute Nachricht heute Morgen zeigt, vielleicht doch.
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1: Die Schlagzeile.
2: Das Bistum Münster startet ein Projekt für queere Menschen.
1: Die Details.
2: Wir bekommen oft den Eindruck, dass Queerness und Religion gar nicht so richtig zueinander passen und queere Menschen in der Kirche ihre sexuelle Orientierung am besten geheim halten sollten. Aber warum? Das ist doch viel zu hart. Und deswegen will das Bistum Münster das jetzt ändern. Wenn ihr queer seid und darüber sprechen wollt, sollt ihr die Möglichkeit bekommen. In Interviews sollt ihr über eure Erfahrungen mit Ausgrenzung und Diskriminierung in der katholischen Kirche erzählen können. Das Ganze wird dann auf eine Website gepostet.
1: Die Bedeutung.
2: Vor 4 Jahren haben sich 125 Menschen, die für die katholische Kirche arbeiten, für ein gemeinsames Coming-out entschieden. Da waren Priester dabei, Rallye-Lehrerinnen oder Verwaltungsangestellte. Das war damals schon ein mutiges Ding, denn in der katholischen Kirche ist Queerness oft noch ein Tabuthema. In der Vergangenheit mussten Menschen, die öffentlich queer waren, immer wieder Angst um ihren Job haben. Sowas will das Bistum Münster in Zukunft aber vermeiden. Es will zeigen, dass, Zitat, Diversität offen gelebt werden kann. Auch die Kirche lernt also dazu, damit Menschen sich irgendwann nicht mehr zwischen Identität und Religion entscheiden müssen.
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0: Malamente.
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2: Um 7:30 mit Lukas Haack. Der Bundestag hat beschlossen, die Luftverkehrssteuer zu senken. Ab Juli wird es für Airlines billiger. Für Passagiere ändert sich wenig, selbst wenn die Fluggesellschaften die Steuersenkung bei Tickets mit einrechnen. Warum, erklärt Bianca Schwarz.
3: Da geht's um Beträge, die man am Geldbeutel jetzt auch nicht groß merken würde bei dem, was ein Ticket kosten kann. 2,50 Euro für innerdeutsche oder europäische Flüge, Mittelstrecke 6 Euro, Fernreise rund 11 Euro. Da geht's nicht drum, die Passagiere zu entlasten, sondern es geht um die Luftfahrtindustrie selbst. Der will die Bundesregierung mit der Senkung von der Luftverkehrssteuer entgegenkommen.
2: Umweltverbände und auch die Grünen und Linken im Bundestag kritisieren die Senkung, weil Passagiere so gut wie nichts davon haben, weniger Steuern eingenommen werden und die Umwelt leidet, während nur die Airlines gewinnen. In den USA hat ein großer Kritiker von Präsident Trump seine letzte Late-Night-Show gehabt. Für Stephen Colbert ist Schluss, weil sein Sender ihn abgesetzt hat. Diese Fans können es nicht verstehen.
4: Ich bin traurig, aber ich hoffe auch, dass Stephen einen besseren Ort findet, an dem er weiter das sagen kann, was er sagen will.
5: Er ist wichtig für uns, um durch diese dunkle politische Zeit zu kommen und durch alles, was sonst gerade so passiert. Er ist unser Held.
2: TV-Insider sagen, dass der Sender Druck bekommen hat von Präsident Trump und deswegen die Show abgesetzt hat. Der Bundestag stimmt heute über einen Plan ab, mit dem Apotheken mehr anbieten dürfen. Das soll vor allem helfen, dass die in ländlichen Regionen nicht dicht machen. Apotheken sollen zum Beispiel mehr impfen dürfen und in manchen Fällen Medikamente ohne Rezept rausgeben. Ärzte sind gegen die Pläne. Zur Fußball-WM im Juni ist in Mexiko eine Kampagne gegen Homophobie gestartet. Es gibt Banner zu den letzten Testspielen und im Netz. Der Slogan: La Ola ja, homophobe Rufe nein. Homophobe Beleidigungen im Stadion sind ein großes Problem im mexikanischen Fußball. Der Nationale Fußballverband musste deshalb auch schon mal Strafe bei der FIFA zahlen. Und das Wetter, das hat in NRW heute jede Menge Sonne dabei. In Bremen und Berlin sind erst oft noch Wolken unterwegs. Da kommt die Sonne zum Nachmittag mehr durch. Dazu in Bremen und Berlin 24 Grad, in Bonn 27. Morgen ähnlich Sommerwetter in NRW und etwas grauer in Bremen und Berlin. Das Pfingstwochenende wird dann überall sonnig und teilweise schwül.
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6: Wer jetzt schon gut drauf ist, weil Freitag, ne? Kurz nach 9 wird's noch besser, Leute. Camilo-Tickets waren

0: Die Sonne, die blendet und Kosmoland strahlt um 20 vor 8 schon. Guten Morgen zusammen. Jetzt habe ich für euch R&B. Der klingt nach Heimat, auch wenn die Heimat weit weg ist. Neue Musik von Dua Saleh aus Minneapolis. Dua Saleh hat Roots im Sudan. Kennt ihr vielleicht aus der Serie Sex Education? Und Dua liefert uns das Cosmo-Album der Woche. Of Earth and Wires. Dieser Song ist der wärmste irgendwie darauf. Und da ist Gaida mit dabei, in den Niederlanden zu Hause, auch mit Roots in Sudan und für Dua Saleh kein zufälliges Feature.
1: She's one of my favorite artists.
2: Gaida ist einer meiner absoluten Lieblingskünstlerinnen. Sie ist mit drauf auf Anemic. Das ist einer der Songs, der am ehesten nach klassischem R&B klingt, dank ihrer Riffs auf der Gitarre und ihrer Gesangsläufe. Es war mir wichtig, eine junge sudanesische Künstlerin auf dem Album zu haben. Einerseits, um meine eigene Herkunft zu repräsentieren und andererseits, um einfach zu zeigen, wie wunderbar sudanesische Künstlerinnen sind. Gaidas Musik ist absolut fantastisch.
0: Überzeugt euch selbst, Dua Saleh featuring Gaida mit Anemic.
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0: Kündigen Sie an die Heatwaves hier. Goodnight zusammen. 9 Minuten vor 8 haben wir. Sie hat der Blick auf die Wetter-App, der macht uns gerade happy, ne? Heute nur Sonne, bis zu 28 Grad in Kosmoland. An Pfingsten knacken wir auch die 30. Was macht ihr damit? Und was macht das mit euch?
1: Auf jeden Fall bessere Stimmung und mehr Energie. Und auch einfach Lust, mich zu bewegen, rauszugehen, Sonne zu tanken.
0: Sagt Clara aus Berlin. Aber ist das wirklich so? Haben alle direkt bessere Laune, nur wegen der Sonne? Das checken wir jetzt genau. Erst mal aber ein Stimmungscheck von Vicky Merkulova aus dem Kosmo-Team.
2: Ich war in der Kölner Innenstadt unterwegs und die Leute meinten, sie sind auf jeden Fall sehr ready für den Sommer. Auch Emma aus Köln.
3: Ich bin glücklicher, ich habe mehr Lust, was zu machen. Ich bin motivierter, rauszugehen. Man kann irgendwie auch mehr machen, weil es länger hell ist. Also mich motiviert es total, wenn die Sonne scheint.
2: Auch Philipp aus Berlin freut sich.
4: Gute Laune ist auf jeden Fall da. Wir haben gerade schon Kaffee getrunken in der Sonne. Und da will man auf jeden Fall gerne raus.
2: Also ich habe auf jeden Fall wirklich niemanden getroffen, der gesagt hat, boah, nee, gar keinen Bock jetzt auf die Sonne.
0: Das klingt ja wirklich so, als wären alle Menschen an Tagen mit viel Sonne glücklicher.
2: Nicht alle, aber die Forschung zeigt schon klar, es gibt ein paar Faktoren, die im Sommer einen besonders großen Einfluss auf unsere Stimmung haben. Zum einen ist es das Sonnenlicht. Das fördert mehr Serotonin.
0: Das Glückshormon.
2: Ja, genau. Je mehr davon ausgeschüttet wird, desto energiegeladener und besser gelaunt ist man. Und Emma aus Köln fällt bei langen sonnigen Tagen noch was auf.
3: Ich finde die Stimmung generell viel besser und alle sind freundlicher, wenn die Sonne scheint. Im Winter macht irgendwie so jeder sein Ding. Im Sommer ist halt auch so viel gemeinschaftliche Sachen, die man machen kann irgendwie.
0: Im Sommer ist man ja schon öfter unter Menschen.
2: Ja, man lernt neue Leute kennen, geht öfter raus mit Freunden, kann auch draußen gemeinsam besser Sport machen oder sowas. Und soziale Beziehungen fördern bessere Stimmung, zeigen auch Studien, klar. Aber man kann trotzdem nicht pauschal sagen, dass alle an sonnigen Tagen glücklicher sind als an regnerischen.
0: Wen macht der Sommer denn nicht glücklich?
2: Ja, es gibt ja auch das Gegenteil von guter Laune im Sommer. Die Sommerdepression zum Beispiel, da geht es einigen Menschen eben besonders schlecht, wenn es warm und sonnig ist. Und Psychologen und Psychologen sagen, unsere Laune hängt insgesamt nicht nur von der Sonne ab, sondern auch von persönlichen Lebensumständen, von Beziehungen, Erfolgserlebnissen, Schlafqualität und wie auch die genetische Veranlagung ist.
0: Egal wie eure genetische Veranlagung ist, ab heute wird es von Tag zu Tag immer wärmer. Was ihr so macht bei dem Wetter, das checken wir in der nächsten Stunde.
5: Neu in Kosmo aus Puerto Rico. Bitch, I'm a Freak von Young Miko.

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1: Es ist 8 Uhr und ich bin Lukas Sack. In den USA ist ein Stück TV-Geschichte zu Ende gegangen. Nach 33 Jahren gab es die letzte Late Show. Bekannt wurde die Sendung durch Host David Letterman. Die letzten Jahre moderierte Stephen Colbert. Dazu, warum sie abgesetzt wurde, Giselle Uecker aus New York.
2: Das Ende der Sendung sei eine rein finanzielle Entscheidung, erklärte TV-Sender CBS. Branchenkenner sehen allerdings auch politische Motive als Grund. Die Entscheidung für die Absetzung von Trump-Kritiker Colbert fiel zu einem auffälligen Zeitpunkt, kurz vor einer geplanten Fusion von Mutterkonzern Paramount. Für die war die Zustimmung der US-Kommunikationsbehörde nötig.
1: Stargast in der letzten Sendung war Paul McCartney. Colberts Late-Night-Kollegen Jimmy Kimmel und Jimmy Fallon haben für ihre zeitgleich laufenden Sendungen nur Wiederholungen gebracht, aus Respekt vor Colberts Abschied. Wer übers lange Wochenende weg will, muss sich auf volle Straßen und Züge einstellen. Ab dem Nachmittag wird's eng, vor allem auf den Autobahnen Richtung Ost- und Nordsee und in Richtung Süddeutschland. Aus NRW fahren auch viele Richtung Niederlande. Bei der Bahn sind auch heute und Pfingstmontag die vollsten Tage. Der Bundestag hat am Abend eine Entscheidung getroffen, die Klimaschützer stark kritisieren. Für Fluggesellschaften wird es ab dem Sommer günstiger, wenn sie von Deutschland aus starten. Die Ticketsteuer sinkt. Ob es für Passagiere deswegen günstiger wird, ist unklar. Die Airlines sollen den Rabatt zwar weitergeben, aber der Treibstoff ist wegen des Iran-Kriegs stark teurer geworden. In der Demokratischen Republik Kongo gibt es weiter Sorge wegen eines Ebola-Ausbruchs. Die Zahlen steigen. Mittlerweile gibt es rund 670 Verdachtsfälle. Etwa 160 Menschen sind wohl schon an dem Virus gestorben. Die Behörden gehen von deutlich mehr Fällen aus, weil wohl nicht alle gemeldet werden. Paderborn hat weiter alle Chancen, in Liga 1 aufzusteigen. Der SC hat am Abend im Relegations-Hinspiel ein 0:0 gehalten gegen Wolfsburg. Torwart Dennis Seim hofft jetzt aufs Rückspiel am Montag.
3: Wir haben jetzt ein Heimspiel mit unseren Fans, die uns tragen werden. Wir werden alles auf dem Platz lassen oder sogar noch eine Schippe mehr und dann schauen wir, was draus wird.
1: Heute Abend geht's schon um den Aufstieg in die zweite Liga. Drittligist Rot-Weiß Essen spielt zu Hause gegen Greuther Fürth. Und das Wetter in Bremen und Berlin geht's teilweise noch mit Wolken los. In NRW scheint heute von Anfang an die Sonne. Die setzt sich dann nach und nach überall durch und es bleibt trocken. Dazu in Bremen und Berlin 24 Grad, in Mönchengladbach sind bis 28 Grad drin. Das Pfingstwochenende bringt in NRW jede Menge Sonne und hochsommerliche Temperaturen. In Bremen und Berlin sind auch mal Wolken unterwegs, da wird's aber auch warm.
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4: Günaydın Lara, ein Freitagmorgen, wo plötzlich alle irgendwie netter gucken. Ne? Kein Wunder, mit bis zu 28 Grad heute. Das hier ist eure Cosmo Sommerstartbahn, Leute. Richtung Wochenende. Jetzt mit Wizkid und Aschake im Ohr.

0: Dancet ihr im Auto dazu? Nee? Im Büro vielleicht? Ach, in der Küche. 8:06 ist es. Guten Morgen.
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0: Ihr wollt Tickets für eure Lieblingsartists, hängt stundenlang in Warteräumen von irgendwelchen Ticketanbietern und am Ende sind keine Tickets mehr da. Und wenn überhaupt, sind sie super teuer. Kennt ihr, oder? Spotify verspricht da jetzt eine Lösung. Łukasz Tomaszewski aus dem Cosmo Musikteam. Die Lösung heißt Reserved.
2: Diese neue Funktion Reserve, die soll Konzerttickets für Superfans reservieren, wie der Name schon sagt. Das hat Spotify gestern auf Social Media angekündigt. Da schreibt die Plattform, der Kauf von Konzertkarten, der fühle sich oft wie ein wahrer Wettlauf an, der zum Scheitern verurteilt sei.
0: Stimmt.
2: Das Erlebnis sei stressig.
0: Ja.
2: Und das Wichtigste sei doch, dass, Zitat, echte Fans tatsächlich Tickets bekommen.
0: Ja, da kann ich eigentlich nur zustimmen. Spotify schlägt ja jetzt schon Tickets von den Lieblingsartists vor. Ne? Sobald sie in unsere Stadt kommen.
2: Ja, genau, aber das ist jetzt wirklich Next Level mit Reserved, ne? Also eben für Superfans. Sie bekommen 2 Tickets reserviert und können sich dann einen Tag lang sogar entscheiden.
0: Wie will Spotify überhaupt wissen, ob ich Superfan bin?
2: Ja, genau, hier wird's tricky, Evren, denn Charlie Hellman, das ist der Musikchef bei Spotify, sagt, es gehe darum, wie treu wir einem Artist sind, wie oft wir uns diese Musik anhören, ob wir das Album auch wirklich speichern auf unserem Phone, ob wir es mit anderen teilen, Zitat, all diese verschiedenen Signale, die tragen dazu bei, dass wir erkennen können, ob es sich um einen eingefleischten Fan handelt oder um jemanden, der die Musik gerne im Hintergrund laufen lässt.
0: Klingt für mich nach nutzt die Plattform mehr. Immer mehr.
2: Ja, und auch,
0: es gibt auch
2: ein bisschen
0: Kritik, ne?
2: Ja, eben. Es geht auch ein bisschen um, ja, wie soll ich sagen, Überwachung auch so ein bisschen, ne? Denn manche Medien kritisieren, dass mit Reserved halt eben noch genauere Nutzerprofile erstellt werden können. Und dazu sind natürlich auch diese Parameter manipulierbar. Also höre ich dann vielleicht absichtlich viel Musik von einem Artist vorm Konzert, damit ich die Tickets dann auch am Ende auch bekomme. Und es gibt ja auch viele Menschen, die zum Beispiel gar kein Spotify nutzen oder über andere Plattformen oder sogar über Vinylmusik hören. Also die bleiben komplett außen vor. Also es
0: oder
2: soll
0: Radio so.
2: Eben, es soll diesen Sommer erstmal auf jeden Fall in the USA mit Reserved losgehen, in Zusammenarbeit natürlich mit Live Nation, also dem größten Konzertveranstalter der Welt.
0: Tickets für Superfans klingt verlockend, aber ob dann wirklich die Superfans Tickets bekommen, naja.
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1: Scuff Barbie steht übrigens nicht nur auf der Bühne beim Cosmo Festival. Mit ihr gibt's auch noch einen Dance-Workshop. Und Warnung, Leute, die Tickets sind fast ausverkauft. Aber nur fast. Noch zumindest. Auf dem Einkaufszettel steht Kommode. Im Einkaufswagen am Ende Kommode, Kerzen, Kissen, Pflanzentöpfe, irgendein Regal für den Flur und ein Kuscheltier, obwohl ihr gar keine Kinder habt. Herzlich willkommen bei IKEA! Ja, das ist kein Zufall, ne? Der Laden ist ein Labyrinth mit Absicht. Ihr sollt wandern, ihr sollt das Gefühl bekommen, ihr braucht das alles. Und am Ende steht ihr an der Kasse und fragt euch, wie das schon wieder passiert ist. Ab Juni dreht IKEA jetzt noch eine Schraube, Leute. Da kommt die stille Stunde. Jeden Mittwoch, 2 Stunden lang, keine Musik, keine lauten Durchsagen, kein Lärm, nur ihr und der Einkaufswagen und die Ausstellung natürlich. Klingt erstmal gut, gechillt alles, heißt aber auch, dass man sich mehr Zeit lässt und eben noch mehr unnötigen Kram kauft. Ja, der Gedanke, der war gut, IKEA, aber damit lockt ihr uns einfach nur leiser in die Falle. Und fürs Aufbauen gibt's auch keine Stille, sondern maximalen Stress, wie immer.
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1: Um 8:30 mit Lukas Haag. Wer über Pfingsten frei hat, kann sich auf ein sommerliches, langes Wochenende einstellen und auf viel Verkehr. Das kann bei bis zu 30 Grad auch stressig werden. Mehr von Lisa Bertram.
2: Ab heute Mittag wird es wohl voll. Dann gibt es laut unserer Verkehrsredaktion einmal Staus auf den Pendlerstrecken in NRW und dann noch auf den Wegen Richtung Kurzurlaub in den Niederlanden und an die Nordsee. Aus Berlin und Bremen sind vor allem die Strecken Richtung Hamburg und Ostsee, aber auch Richtung Süddeutschland betroffen. Und der Rückreiseverkehr ist wohl am Dienstagnachmittag am größten. Auch in der Bahn wird's wohl voll. Die Fernzüge sind über Pfingsten gut gebucht.
1: Wer keinen Sitzplatz reserviert hat, sollte das vielleicht noch machen. Und auch an den Flughäfen können die Schlangen am Check-in oder vor der Security länger werden. In den USA ist jetzt offiziell Schluss für eine bekannte Late-Night-Show. Host Stephen Colbert hatte seinen letzten Auftritt mit der Late-Show. Die wurde eingestellt, wohl auch auf Druck von US-Präsident Trump, den Colbert regelmäßig kritisiert hat. Letzter Stargast war die Beatles-Legende Paul McCartney. Vor einem Gericht in Köln geht es heute um einen Fall von Tierquälerei auf einem Schlachthof. Angeklagt sind 4 Männer. Sie sollen Rinder, Schafe und Ziegen nicht richtig betäubt haben, sodass die leiden mussten. Aufgedeckt hatten das Tierschutzaktivisten. Sie hatten die grausamen Schlachtungen in Hürth heimlich gefilmt. In den USA ist eine Influencerin festgenommen worden. Sie soll einen Mord geplant haben. Sie hat offenbar im Darknet nach jemandem gesucht, der ihren Ex-Freund tötet. Der war Mitglied der Boyband Why Don't We. Die beiden haben eine 7-jährige Tochter. Offenbar wollte die Influencerin mit dem Mord das alleinige Sorgerecht bekommen. Zur Fußball-WM im Juni ist in Mexiko eine Kampagne gegen Homophobie gestartet. Es gibt Banner zu den letzten Testspielen und im Netz. Der Slogan: La Ola ja, homophobe Rufe nein. Homophobe Beleidigungen im Stadion sind ein großes Problem im mexikanischen Fußball. Der Nationale Fußballverband musste deshalb auch schon mal Strafe bei der FIFA zahlen. Und das Wetter, das hat in NRW heute jede Menge Sonne dabei. In Bremen und Berlin sind erst oft noch Wolken unterwegs. Da kommt die Sonne zum Nachmittag mehr durch. Dazu in Bremen und Berlin höchstens 24 Grad. In Mahl sind bis 27 Grad drin. Morgen dann ähnlich. Sommerwetter in NRW und etwas grauer in Bremen und Berlin. Das Pfingstwochenende wird dann überall sonnig und teilweise schwül.
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3: Alle, die heute losfahren wollen Richtung Pfingstferien, hoffe, euch erwischt's nicht schlimm. Und wenn, dann sind wir natürlich bei euch, immer mit dem besten Sound der Welt für eure Ohren. Jetzt von Seth Tangana und Nati Peluso. Ateo. Good night and night. Buenos dias.
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0: die Stimmung heute, Leute. Offiziell. Guten Morgen, Kosmoland. Der Sommer ist da. Heute bis zu 28 Grad. Dann wird es sogar von Tag zu Tag noch wärmer. In NRW, in Berlin, in Bremen, an Pfingsten sehen wir auch die 30 Grad. Ich bin gehypt, hört ihr, ne? Und wie seid ihr so drauf?
1: Ich bin glücklicher, ich habe mehr Lust, was zu machen.
2: Auf jeden Fall bessere Stimmung und mehr Energie.
3: Gute Laune ist auf jeden Fall da.
4: Mehr Lust, irgendwie was zu unternehmen, rauszugehen.
0: Yes, ich merke, das Wetter macht was mit euch. Wir fragen uns aber, was macht ihr mit dem Wetter? Vicky Merkulova aus dem Cosmo-Team, du hast dich umgehört.
5: Yes, und die Leute, mit denen ich in der Kölner Innenstadt gesprochen habe, haben so einige Pläne. Die einen sind am See, die anderen gehen in die Stadt Kaffee trinken und Sarah aus Karlsruhe feiert die Liebe bei Sonne.
4: Ich gehe auf eine Hochzeit am Samstag, da eignet sich dann gutes Wetter auf jeden Fall. Dann brauche ich auch keine Jacke.
5: Ja, das sind so Dinge, die einen freuen, ne, bei gutem Wetter.
0: So, Hochzeit bei Sonnenschein steht schon mal. Mhm. Was geht sonst noch?
5: Also mehrere Leute haben mir unabhängig voneinander gesagt, sie fahren nach Amsterdam am Wochenende. Ach. Wegen Harry Styles.
0: Ah.
5: Ja, er spielt da die ersten 10 Shows seiner Tour. Und Emma aus Köln ist sogar an 2 Tagen bei seinem Konzert.
0: Hat sie sich gegönnt.
1: Ja, das hat sich irgendwie so ergeben. Ich habe einmal mit meinen Freundinnen überlegt, dass wir da hinwollen. Und dann haben wir das gebucht. Und dann hat mein Freund mich überrascht, dass er auch nochmal mit mir dahin geht. Und hat mir dann quasi gesagt, dass wir dann ein Wochenende in Amsterdam machen.
5: Und Antonia aus Bonn hat auch viel vor am Wochenende. Bei ihr steht zuerst ein großes Event in der Therme an.
6: Da ist dieses Wochenende so eine XXL-Night, das heißt mit Übernachtung und am nächsten Morgen Frühstück. Ja, danach geht's am Samstagabend zum Pfingstfeuer zu Freunden. Ja, am Sonntag wird gepicknickt.
5: Ja, Pfingstfeuer ist ja in einigen Regionen in Deutschland ein traditioneller Frühjahrsbrauch, bei dem man den Winter endlich verabschiedet, symbolisch.
0: Ja, und wenn man noch gar nichts vorhat?
5: Morgen ist in Düsseldorf zum Beispiel der große Japan-Tag, ein Riesenfestival der japanischen Kultur. Abends gegen 23 Uhr gibt es immer ein großes Feuerwerk am Rhein. Und in Berlin startet heute das Karneval der Kulturen.
0: Yes.
5: Ja, das internationale Straßenfest mit Musik, Tanz, Ausstellungen geht bis Montag. Und egal, was man macht, Antonia aus Bonn hat, wie ich finde, noch eine wichtige Durchsage fürs Wochenende.
6: Und Sonnencreme nicht vergessen. Ich habe sie schon gekauft.
0: Sehr gut. Wir gehen rein ins sonnige Wochenende und checken hier gleich mal, ob Sonne uns alle wirklich direkt glücklicher macht. Oder ob das nur ein Mythos ist. In der nächsten Stunde.
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0: Oder sitzt ihr noch in der Küche und seid am Frühstücken? 9:09 ist es. Good night and live zusammen. Man sagt's, wenn's gut läuft, aber auch wenn's nicht so gut läuft. Das Lieblingswort von Roland Seifi.
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2: Ja, hallo, schönen guten Tag, ich heiße Roland Seifi, ich bin 24 Jahre alt, ich komme aus Essen und meine gebürtigen Wurzeln kommen aus Afghanistan. Mein Lieblingswort ist Alhamdulillah. Alhamdulillah bedeutet Gott sei Dank, wortwörtlich übersetzt, aber das sagt man nicht nur in guten Situationen, sondern auch in schlechten Situationen. Man ist einfach dankbar dafür, dass man gerade sich in der jeweiligen Situation befindet, weil es immer schlechter sein könnte. Dafür dankt man dann halt Gott in dem Moment und dann sagt man Alhamdulillah auf Arabisch. Das ist ein Lieblingswort von mir, weil es eine große Bedeutung für mich hat, weil ich selber ein sehr spiritueller Mensch bin, ich glaube an Gott. Und deswegen hat es für mich eine große Bedeutung. Es ist sehr verankert in mir. Alhamdulillah ist eines der schönsten Wörter. Sollte jeder Mensch versuchen, ein bisschen genauer drüber nachzudenken und sich vielleicht auch innerlich so verankern. Alhamdulillah.
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1: Um 9 mit Lukas Haag. In den USA ist ein Stück TV-Geschichte zu Ende gegangen. Nach 33 Jahren gab es die letzte Late Show. Bekannt wurde die Sendung durch Host David Letterman. Die letzten Jahre moderierte Stephen Colbert. Dazu, warum sie abgesetzt wurde, Giselle Uecker aus New York.
2: Das Ende der Sendung sei eine rein finanzielle Entscheidung, erklärte TV-Sender CBS. Branchenkenner sehen allerdings auch politische Motive als Grund. Die Entscheidung für die Absetzung von Trump-Kritiker Colbert fiel zu einem auffälligen Zeitpunkt. Kurz vor einer geplanten Fusion von Mutterkonzern Paramount. Für die war die Zustimmung der US-Kommunikationsbehörde nötig.
1: Stargast in der letzten Sendung war Paul McCartney. Colberts Late-Night-Kollegen Jimmy Kimmel und Jimmy Fallon haben für ihre zeitgleich laufenden Sendungen nur Wiederholungen gebracht, aus Respekt vor Colberts Abschied. Wer übers lange Wochenende weg will, muss sich auf volle Straßen und Züge einstellen. Ab dem Nachmittag wird's eng, vor allem auf den Autobahnen Richtung Ost- oder Nordsee und in Richtung Süddeutschland. Aus NRW fahren auch viele Richtung Niederlande. Bei der Bahn sind auch heute und Pfingstmontag die vollsten Tage. Die größte Oppositionspartei in der Türkei wehrt sich gegen ein Gerichtsurteil. Der oberste türkische Gerichtshof hatte den letzten Parteitag der CHP annulliert. Der aktuelle Parteichef Özel soll sein Amt deshalb an seinen Vorgänger Kılıçdaroğlu abgeben. Özel spricht von einem politisch motivierten Urteil. Mehr zu dem Fall gibt's gleich hier bei Cosmo. In den USA ist es in einigen Städten schon total normal, dass Robotaxis unterwegs sind. Die fahren komplett automatisch. Jetzt hat der Dienst Waymo seine Wagen teilweise stillgelegt. In Atlanta und San Antonio gab es Probleme, unter anderem bei heftigem Regen. In noch mehr Städten fahren die Robotaxis nicht mehr auf Autobahnen, weil die an einigen Baustellen verwirrt waren. In der Demokratischen Republik Kongo gibt es weiter Sorge wegen eines Ebola-Ausbruchs. Die Zahlen steigen. Mittlerweile gibt es rund 670 Verdachtsfälle. Etwa 160 Menschen sind wohl schon an dem Virus gestorben. Die Behörden gehen von deutlich mehr Fällen aus, weil wohl nicht alle gemeldet werden. Und das Wetter in Bremen und Berlin geht's teilweise noch mit Wolken los. In NRW scheint von Anfang an die Sonne. Die setzt sich dann nach und nach überall durch und es bleibt trocken. Dazu in Bremen und Berlin heute höchstens 24 Grad. In Gelsenkirchen sind bis 27 drin. Das Pfingstwochenende bringt dann in NRW jede Menge Sonne und hochsommerliche Temperaturen. In Bremen und Berlin sind auch mal mehr Wolken unterwegs. Da wird's aber auch warm.
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3: Hallo Leute, vor allem die Latin-Fans unter euch. Macht aus diesem Freitag doch einen unvergesslichen. Mit nur einem Anruf, aber zur richtigen Zeit. Und die ist direkt nach Elmin und Reclusive. United.
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0: Es ist wie Wellness für eure Ohren, Elmin, um 9.06 Uhr. Guten Morgen.
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0: kennt ihr aus der Cosmo-Playlist. Spielen wir hoch und runter. Ja, Camilo ist einer von Kolumbiens größten Latin-Exporten überhaupt, gerade auf Worldwide Tour 2026. 6 Latin Grammys hat er, Milliarden Streams, und am 22. Juni, also heute in einem Monat, da steht er in der Uber Eats Music Hall Berlin mit dabei, sein neues Album. 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Und dann singt er auch diesen Song hier live für euch. La Bomba.
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0: Lieblingssoundtüftler aus Brüssel, der Stromae, um 8:45. Guten Morgen.
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0: Ramona Montaner mit ihm. Aber das wird ein Abend, wo die ganze Halle dann mit Camilo singt. Er hat sein neues Album dabei. Alte Hits sowieso am 22. Juni, also heute in einem Monat. Da ist er in Berlin. Und wer hat sich gerade die Cosmo-Gästeliste gesichert? Es ist die Lia. Herzlichen Glückwunsch.
1: Oh mein Gott. Danke.
0: Gerne, gerne. Schönen guten Morgen, Lia.
1: Guten Morgen.
0: Du bist Sozialarbeiterin, gerade auf dem Weg zur Arbeit, habe ich gehört. Und die Sonnenbrille hast du hoffentlich dabei heute.
1: Heute vergessen.
0: Was? Hast du vergessen?
1: Ja.
0: Egal. Du brauchst sie in den nächsten 4 Tagen mindestens. Was steht denn Pfingsten an so bei dir? Was hast du vor bei diesem herrlichen Wetter?
1: Erstmal die Zeit mit Family genießen und vielleicht mit dem Wohnwagen ein bisschen unterwegs sein.
0: Okay, ganz gechillt also das Ganze, sehr schön. Aber ja, jetzt sehe ich gerade, du rufst aus Dortmund an.
1: Genau.
0: Und das Konzert ist in Berlin, Lia.
1: Ich weiß.
0: Ja.
1: Das kann man schön mit einem Citytrip verbinden.
0: Yes, das wollte ich doch hören. Wunderbar. Warum möchtest du denn unbedingt dabei sein jetzt? Bist du Fan von Camilo? Oder?
1: Ich höre auf jeden Fall Cosmo rauf und runter und da spielen ja ganz oft seine Lieder auf.
0: Ja.
1: Und dann lasse ich mich immer gerne mitreißen.
0: Sehr schön. Das wird ein toller Abend, liebe Lia.
1: Ja, super.
0: Genieß jeden Moment von den anstehenden Pfingstferien, aber natürlich auch vom Konzert. Ciao, ciao.
1: Ciao, ciao.
0: Wer hat auch Lust? 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Einfach das Mini-Formular ausfüllen. Steht immer unter der jeweiligen Veranstaltung. Und vielleicht tanzt ihr dann auch mit Camilo.
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1: Der Song von Ray mit Hans Zimmer, Click Clack Symphony, habt ihr in Cosmo gehört. United Night zusammen, 9.23 Uhr jetzt. Ein Putsch, so nennt es Özgür Özel selbst, der Vorsitzende von CHP, der größten Oppositionspartei der Türkei. Ein Gericht erklärt den Parteitag, bei dem Özel zum Vorsitzenden gewählt wurde, für absolut nichtig und setzt Özel und die gesamte CHP-Führung damit vor die Tür. Vorläufig soll sein Vorgänger Kılıçdaroğlu übernehmen. Kosmoreporter Benjamin Weber in Istanbul. Wie ist das bitte rechtlich überhaupt möglich, dass ein Gericht einen gewählten Parteivorsitzenden einfach absetzt?
2: Ja, du hast ja schon gesagt, dieses Gericht hat eben diesen Parteitag annulliert, auf dem Özel zum Vorsitzenden gewählt worden ist. Und der Vorwurf ist, dass das Özel-Lager damals Delegierte bestochen haben soll, damit sie ihn zum Vorsitzenden wählen. Das hat Özel und seine politischen Berater, seine Kollegen haben das immer zurückgewiesen. Das war im November 2023, das ist 2,5 Jahre her. Und in diesen 2,5 Jahren als Vorsitzender hat Özel diese CHP, die CHP neu ausgerichtet, ist aggressiver aufgetreten gegen Staatspräsident Erdogan, hat İmamoğlu, den Bürgermeister von Istanbul, zum Präsidentschaftskandidaten ernannt und nach dessen Verhaftung eben landesweite Proteste organisiert, die man so auch in der Form lange nicht oder vielleicht noch gar nicht gesehen hat in der Türkei. Mhm. Und in den Umfragen lag die CHP meistens vor der AKP von Staatspräsident Erdogan, hat also einiges in Bewegung gebracht und das ist jetzt quasi mit der Annullierung des Parteitags alles hinfällig im Prinzip.
1: Wie reagiert denn die Opposition jetzt drauf, Özel, aber auch der Rest der CHP?
2: Ja, es hat gestern eine spontane Kundgebung gegeben vor der Parteizentrale in Ankara und da war Özel selber auch und hat sich auch sehr entschlossen gezeigt. Da stand er also auf einem Bus und hat gesagt, also wir werden uns hier nicht von der AKP, von Staatspräsident Erdogan vorschreiben lassen, wer die älteste Partei der Türkei an der Parteispitze führen wird. Und er wird dieses Gebäude nicht verlassen, hat er gesagt. Und da sieht man schon quasi die Interpretation der Öffentlichkeit und also der kritischen Öffentlichkeit und der Opposition, denn das wird gewertet als der Versuch von der Justiz und eben von der Regierung Erdogan, einen bequemen Gegenkandidaten in der Opposition auszusuchen, denn Kemal Kılıçdaroğlu, der jetzt also der neue Chef der Oppositionspartei sein soll, hat in der Vergangenheit

0: Vergangenheit sehr oft gegen Staatspräsident Erdogan verloren und er gilt eben als nicht so aggressiv wie Özel.
1: Kritiker nennen das jetzt Putsch auf dem Rechtsweg. Was kann die CHP dem noch entgegensetzen? War es das jetzt mit der Demokratie in der Türkei?
0: Ja, das ist eine sehr gute Frage. Also ich denke, Wahlen wird es weiterhin geben in der Türkei. Das ist ja so das allerletzte, was man, glaube ich, wo man nicht dran rütteln will. Die Partei hat die Möglichkeit oder das Lager um Özel hat die Möglichkeit zu klagen vor dem obersten Gerichtshof, vor dem Kassationsgerichtshof. Es ist jetzt auch so ein bisschen die Frage, wie verhält sich Kılıçdaroğlu? Geht er jetzt da rein und sagt, yo, ich übernehme die Partei und ich erkenne dieses Urteil an? Oder ist das jemand, der sagt, das ist wirklich ein Versuch, unsere Partei zu beschädigen? Mhm. Es sieht eher so aus, als hätte er Lust, dieses Amt dann wirklich zu führen oder zu übernehmen. Sie haben noch nicht gesprochen miteinander. Das Problem für die CHP ist natürlich, wenn Kılıçdaroğlu jetzt darauf beharrt und er will also Parteivorsitzender werden und Özel sagt, nee, der Rechtmäßige bin ich. Und dann gibt es da parteiinterne Streitigkeiten. Zum Beispiel gibt es auch die Idee, diese Parteizentrale zu verbarrikadieren und dann würde Kılıçdaroğlu da vielleicht mit Polizei reinmarschieren. Dann wäre das natürlich so, dass man das in der Türkei sehr einfach als parteiinterne Streitigkeiten framen könnte. Und das wäre natürlich auch schlecht. Also eine sehr verzwickte Lage zurzeit.
1: Ein Gericht setzt den Chef der größten Oppositionspartei in der Türkei ab. Kritiker sagen, es ist ein Justizputsch. Ob die Straße lauter ist als die Justiz, das wird sich dann wohl entscheiden.
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1: Um 9:30 mit Lukas Haack. Wer über Pfingsten frei hat, kann sich auf ein sommerliches, langes Wochenende einstellen und auf viel Verkehr. Das kann bei bis zu 30 Grad auch stressig werden. Mehr von Lisa Bertram.
2: Ab heute Mittag wird es wohl voll. Dann gibt es laut unserer Verkehrsredaktion einmal Staus auf den Pendlerstrecken in NRW und dann noch auf den Wegen Richtung Kurzurlaub in den Niederlanden und an die Nordsee. Aus Berlin und Bremen sind vor allem die Strecken Richtung Hamburg und Ostsee, aber auch Richtung Süddeutschland betroffen. Und der Rückreiseverkehr ist wohl am Dienstagnachmittag am größten. Auch in der Bahn wird's wohl voll. Die Fernzüge sind über Pfingsten gut gebucht.
1: Wer keinen Sitzplatz reserviert hat, sollte das vielleicht noch machen. Und auch an den Flughäfen können die Schlangen am Check-in oder vor der Security länger werden. In den USA hat ein großer Kritiker von Präsident Trump seine letzte Late-Night-Show gehabt. Für Stephen Colbert ist Schluss, weil sein Sender ihn abgesetzt hat. Diese Fans können's nicht verstehen.
3: Ich bin traurig, aber ich hoffe auch, dass Stephen einen besseren Ort findet, an dem er weiter das sagen kann, was er sagen will.
4: Er ist wichtig für uns, um durch diese dunkle politische Zeit zu kommen und durch alles, was sonst gerade so passiert. Er ist unser Held.
1: TV-Insider sagen, dass der Sender Druck bekommen hat von Trump und deswegen die Show abgesetzt hat. Ein Online-Dienst, den ihr vielleicht auch schon mal genutzt habt, ist mit einem deutschen Start-up-Preis ausgezeichnet worden. Der Online-Übersetzer DeepL kommt aus Köln. DeepL hat aber in letzter Zeit auch andere Schlagzeilen gemacht. Jeder vierte Job soll wegfallen, weil KI die Aufgaben übernimmt. In den USA ist eine Influencerin festgenommen worden. Sie soll einen Mord geplant haben. Sie hat offenbar im Darknet nach jemandem gesucht, der ihren Ex-Freund tötet. Der war Mitglied der Boyband Why Don't We. Die beiden haben eine 7-jährige Tochter. Offenbar wollte die Influencerin mit dem Mord das alleinige Sorgerecht bekommen. Und das Wetter, das geht in NRW gerade schon mit viel Sonne los. In Bremen und Berlin ist es noch oft bewölkt, da kommt die Sonne spätestens ab heute Abend raus. Dazu in Bremen und Berlin 24 Grad und in Essen bis 27 Grad. Morgen ähnlich, viel Sonne und sommerliche Temperaturen in NRW, mehr Wolken in Bremen und Berlin. Am Pfingstwochenende dann überall sonnig und auch teilweise schwül.
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5: Günaydınlar, das Wetter heute habt ihr von Lukas gehört, wie eine kleine Belohnung fürs Durchhalten, Leute. Freitag und bis zu 28 Grad. Ihr startet mit Cosmo ins Sommerwochenende. Aber tut das warme Wetter wirklich allen gut? Sprechen wir in einer Viertelstunde drüber. Jetzt für euch erstmal die fantastische Celeste hier in Cosmo. Mit Love is Back.

0: Mac Miller rappt über Empire of the Sun und macht The Spins zum Soundtrack einer ganzen Generation, immer noch ein Banger in Cosmo. Hallo zusammen, 20 vor 10 haben wir's. Es gibt Songs, da geht der Remix einfach anders ab als das Original. Der hier zum Beispiel. Ja, The Weeknd mit Blinding Lights kennt ihr aber hier in dieser Version zusammen mit Rosalia. Und vielleicht habt ihr auch schon Songs gehört und gedacht, ey, das zum Beispiel als Techno-Remix oder das im Reggaeton-Style als Cover, das wäre schon cool. Tja, bald könnt ihr das bei Spotify ganz easy selbst in die Hand nehmen. Da sollt ihr mit einem neuen Tool bald selbst Cover erstellen können und Remixe mit KI natürlich. Und das Besondere, die Artists, deren Lieder ihr nutzt, die sollen damit zusätzlich Geld verdienen, wenn die dem Ganzen vorher zugestimmt haben. Also wer weiß, was da dann alles so rumkommt, wenn das KI-Tool dann bei Spotify live geht, was für Experimente dann möglich sind. Vielleicht Billie Eilish in der Dancehall-Version oder Bad Bunny-Songs, Balkan-Style, könnte Spaß machen, ja, aber ihr wisst, hier in Cosmo, hier braucht ihr keine eigenen Mixe. Nein, wir haben so viel Auswahl für euch. Eure liebsten Global Pop Artists, jetzt zum Beispiel aus Frankreich, von Rapper PLK, Pocahontas.
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0: Balkin von Rams. Nicht um 7 a.m., nein, 8 Minuten vor 10 haben wir es genau nahe zusammen. Der Blick auf die Wetter-App, der macht gerade viele happy. Heute nur Sonne, wisst ihr, bis zu 28 Grad ins Kosmoland. Und am Pfingsten knacken wir sogar die 30. Was macht das mit euch?
1: Auf jeden Fall bessere Stimmung und mehr Energie. Und auch einfach Lust, mich zu bewegen, rauszugehen, Sonne zu tanken.
0: Sagt Clara aus Berlin. Aber ist das wirklich so? Haben alle direkt bessere Laune? Nur wegen der Sonne? Das checken wir genau. Erstmal aber ein Stimmungscheck von Vicky Merkulova aus dem Cosmo-Team.
2: Ich war in der Kölner Innenstadt unterwegs und die Leute meinten, sie sind auf jeden Fall sehr ready für den Sommer. Auch Emma aus Köln.
3: Ich bin glücklicher, ich habe mehr Lust, was zu machen. Ich bin motivierter, rauszugehen. Man kann irgendwie auch mehr machen, weil es länger hell ist. Also mich motiviert es total, wenn die Sonne scheint.
2: Auch Philipp aus Berlin freut sich.
4: Gute Laune ist auf jeden Fall da. Wir haben gerade schon Kaffee getrunken in der Sonne. Und da will man auf jeden Fall gerne raus.
2: Also ich habe auf jeden Fall wirklich niemanden getroffen, der gesagt hat, boah, nee, gar keinen Bock jetzt auf die Sonne.
0: Das klingt ja wirklich so, als wären alle Menschen an Tagen mit viel Sonne glücklicher.
2: Nicht alle, aber die Forschung zeigt schon klar, es gibt ein paar Faktoren, die im Sommer einen besonders großen Einfluss auf unsere Stimmung haben. Zum einen ist es das Sonnenlicht, das fördert mehr Serotonin.
0: Das Glückshormon.
2: Ja, genau. Je mehr davon ausgeschüttet wird, desto energiegeladener und besser gelaunt ist man. Und Emma aus Köln fällt bei langen sonnigen Tagen noch was auf.
3: Ich finde die Stimmung generell viel besser und alle sind freundlicher, wenn die Sonne scheint. Im Winter macht irgendwie so jeder sein Ding. Im Sommer ist halt auch so viel gemeinschaftliche Sachen, die man machen kann irgendwie.
0: Im Sommer ist man ja schon öfter unter Menschen.
2: Ja, man lernt neue Leute kennen, geht öfter raus mit Freunden, kann auch draußen gemeinsam besser Sport machen oder sowas. Und soziale Beziehungen fördern bessere Stimmung, zeigen auch Studien, klar. Aber man kann trotzdem nicht pauschal sagen, dass alle an sonnigen Tagen glücklicher sind als an regnerischen.
0: Wen macht der Sommer denn nicht glücklich?
2: Ja, es gibt ja auch das Gegenteil von guter Laune im Sommer. Die Sommerdepression zum Beispiel, da geht es einigen Menschen eben besonders schlecht, wenn es warm und sonnig ist. Und Psychologen und Psychologen sagen, unsere Laune hängt insgesamt nicht nur von der Sonne ab, sondern auch von persönlichen Lebensumständen, von Beziehungen, Erfolgserlebnissen, Schlafqualität und wie auch die genetische Veranlagung ist.
0: Hoffe, eure genetische Veranlagung verträgt den Sommer, der jetzt ansteht in Kosmoland. 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
1: Es ist 10 Uhr und ich bin Lukas Haag. Die Apotheken in Deutschland sollen mehr machen dürfen. Der Bundestag will heute ein Gesetz dazu beschließen und wir gucken auf drei Pläne für die Gesundheitsversorgung. Mehr von Lisa Bertram.
2: Erstens Impfungen. Man kann sich schon jetzt in der Apotheke gegen Grippe oder Corona impfen lassen. Da sollen Impfungen gegen Tetanus oder FSME, also Infektion durch Zeckenbisse, dazukommen. Dann soll man in Apotheken mehr Tests und Beratungen bekommen, zum Beispiel Blutabnahmen, Tests auf bestimmte Viren oder Vorsorge zum Thema Rauchen. Und drittens soll man in bestimmten Fällen auch verschreibungspflichtige Medikamente bekommen, ohne Attest vom Arzt. Die muss man dann selbst bezahlen. Und das soll zum Beispiel chronisch Kranken helfen, die Medikamente schon länger nehmen.
1: Mit den Zusatzaufgaben sollen Apotheken wirtschaftlich gestärkt werden. Von Verbänden kommt Lob, sie fordern aber auch höhere Honorare. Ärzte sehen die Pläne für Apotheken kritisch. Wer übers lange Wochenende weg will, muss sich auf volle Straßen und Züge einstellen. Ab dem Nachmittag wird's eng, vor allem auf den Autobahnen Richtung Ost- und Nordsee und in Richtung Süddeutschland. Aus NRW fahren auch viele Richtung Niederlande. Bei der Bahn sind auch heute und Pfingstmontag die vollsten Tage. In den USA ist es in einigen Städten schon total normal, dass Robotaxis unterwegs sind. Die fahren komplett automatisch. Jetzt hat der Dienst Waymo seine Wagen teilweise stillgelegt. In Atlanta und San Antonio gab es Probleme, unter anderem bei heftigem Regen. In noch mehr Städten fahren die Robotaxis nicht mehr auf Autobahnen, weil die an einigen Baustellen verwirrt waren. Ein britischer Bergsteiger hat den Mount Everest bestiegen zum 20. Mal. Der 52-Jährige baut damit einen Rekord aus, den er vorher schon hatte. Die meisten Besteigungen des Mount Everest eines nicht-nepalesischen Bergsteigers. Mindestens 7 Männer aus Nepal waren schon häufiger auf dem Everest. Sie werden oft als Helfer engagiert und tragen die Ausrüstung. Für Rot-Weiß Essen geht's heute Abend um den Aufstieg in die zweite Fußball-Bundesliga. Im Relegationshinspiel hat das Team Greuther Fürth zu Gast. Essens Trainer Uwe Koschinat setzt auf die Fans.
3: Ich bin mir sehr, sehr sicher, dass uns diese Atmosphäre hier an der Hafenstraße tragen wird und dass wir umgekehrt mit Sicherheit auch dieses Stadion in der Lage sind anzuzünden.
1: Gestern hatte Paderborn schon das erste Relegationshinspiel. Da geht's um den Aufstieg in die Liga 1. In Wolfsburg gab's ein 0:0. Und das Wetter, das bleibt heute überall trocken. In NRW gibt's dazu von Anfang an viel Sonne. In Bremen und Berlin sind bis zum Abend teilweise noch Wolken unterwegs. Dazu in Bremen und Berlin höchstens 24 und in Düsseldorf bis 27 Grad. Das Pfingstwochenende bringt dann überall sommerliche Temperaturen. In NRW auch wieder mit viel Sonne. In Bremen und Berlin sind zumindest morgen auch ein paar Wolken dabei.
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4: Good night zusammen. Manu Chao, der Global Pop Bürgermeister, so nenne ich ihn, die Legende. Der trifft einen Typen aus Genua und daraus wird ein Hit, Leute, mit dem niemand gerechnet hat. Spontan entstanden, sofort viral gegangen. Alpha featuring Manu Chao. A me mi piace. Buongiorno.

0: Daft Punk mit One More Time gilt auch hier für
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0: Colors. Kennt ihr, ne? Das Global Pop Videoformat aus Berlin. Wir lieben's ja, weil die Artists immer im Mittelpunkt stehen da. Einfarbiger Hintergrund, die Klamotten in Kontrastfarben dazu und dann nur ein Mikro von der Decke. That's it. Und wenn dann noch Cosmo Artists bei Colors auftauchen, dann freuen wir uns natürlich noch mehr. Habt ihr erkannt? Catriel y Paco Amorosa, das Duo aus Argentina. Die haben bei Colors ihren eigenen Song wieder locker aufgenommen. Łukasz Tomaszewski aus dem Cosmo Musikteam sieht wieder sehr schick aus, ne?
2: Ja, die beiden Sänger stehen da in weißen Oversized Leinenanzügen vor azurblauem Hintergrund am Mikro.
0: Schöne Farbkombo.
2: Voll. Und dazu eben diese schnittigen 80er Jahre Sonnenbrillen und dezente Farbaccessoires, während Catriel sich in Ballonhose sinnlich seine blonde Fukuhila-Tolle streichelt, steht Paco Amoroso ganz ernst in knallengen Leggings daneben. Mit
0: in beigen knallengen Leggings. Müsst ihr euch angucken, Leute.
2: Ja, und dann kommt noch das Feeling. Ne? Also die beiden hauchen diese Ballade wieder locker wirklich abwechselnd ins Mikro. Zwischendurch ziehen sie noch ein paar Grimassen. Also wirklich herrlich.
0: Mhm. Der Song ist ja auf dem neuen Album und das soll ein Stilwechsel sein.
2: Ja, Catriel und Paco Amoroso, die machen ja experimentellen Hip-Hop, Pop, Elektro und Jazz. Und die Album Free Spirits ist Ende März rausgekommen. Es soll ein Kontrast sein zu ihren turbulenten Erfolgssongs und vor allem der EP Papota vom letzten Jahr. Damit waren sie ja bei einem anderen Videoformat, nämlich Tiny Desk. Und diese Performance wiederum hat die beiden in den Pop-Olymp geschossen, über Nacht vom Geheimtipp zum Weltstar.
0: Ja, die wurden ja auch schon für viele Latin-Grammys nominiert.
2: Oh ja, für 10 insgesamt und 5 davon haben sie sogar gewonnen. Sogar einen richtigen Grammy für das beste Latin Rock or Alternative Album. Und seitdem gibt es einfach kein Halten mehr. Exzessive Shows und Videos. Free Spirits soll jetzt ihre intime Seite zeigen.
0: Und dafür gibt es auch prominente Unterstützung.
2: Ganz genau. In der Promophase haben sie sich nämlich mit Musiklegende Sting zusammengetan. Auf Social Media haben sie dann die Geschichte von einem angeblichen Free Spirits Wellness Center für ausgebrannte Artists erzählt. Mit Yoga, Psychotherapie und Barista-Smoothies zurück zum inneren Gleichgewicht. Alles natürlich wie immer bei den beiden mit einem Augenzwinkern.
0: Ja, natürlich. Zum zweiten Mal diese Woche feiern wir das Koloss-Format. Checkt neben Catriel und Amoroso unbedingt auch Angelique Kidjus neues Video, Leute.
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2: 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It's just one of those things that you see and it's like you can't really understand why you want to do it. It's just like you're drawn to it.
3: Ich kann's auch nicht erklären. Die Geige hat mich einfach angezogen. Als ich jung war, habe ich Menschen gesehen, die gefiedelt haben und die haben meine Aufmerksamkeit erregt. Ich habe danach die Geige nicht mehr aus der Hand gelegt. Es sah einfach nach Spaß aus und ich habe mich in die Idee verliebt, eine Geigerin zu sein.
2: So it just seemed like a lot of fun and then I just loved it, like kind of fell in love with the idea of just being like a fiddle player. Probably when I was a little girl, my Uncle Ted gave me a CD of Mary Benari.
3: Meine erste CD habe ich von meinem Onkel bekommen. Da war ich noch ein kleines Mädchen. Es war eine CD von Mary Benari. Ihre Musik ist ein markanter Klang dieser Hip-Hop-Ära der Nullerjahre. Wann immer in einem Song Geige gespielt wurde, kam die von Mary Benari. Das hat mich wirklich stark geprägt, jemanden in einem so jungen Alter zu sehen, der sowas Cooles mit der Geige macht.
2: That probably did a lot to see someone doing something cool with the violin at such a young age.

0: When I went to Pasadena City College.
1: Im Pasadena City College war ich Teil des Orchesters. 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Die Noten kommen dir völlig unerwartet entgegen. Du startest nicht immer auf der Eins.
0: The notes are coming at you at different times. It's like not on the one. 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
2: 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Und jetzt für euch Homemaker. Das ist einer der größten Hits aus ihrem zweiten Album Natural Brown Prom Queen.
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0: Provenza von Karol G. Klingt nach Urlaub, ist aber Kosmoland. 10.36 Uhr, guten Morgen. Queerness und Religion halten viele ja für zwei Welten, die sich nie wirklich treffen. Die gute Nachricht heute Morgen zeigt, vielleicht tun sie es doch.
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1: Die Schlagzeile.
2: Das Bistum Münster startet ein Projekt für queere Menschen.
1: Die Details.
2: Wir bekommen oft den Eindruck, dass Queerness und Religion gar nicht so richtig zueinander passen und queere Menschen in der Kirche ihre sexuelle Orientierung am besten geheim halten sollten. Aber warum? Das ist doch viel zu hart. Und deswegen will das Bistum Münster das jetzt ändern. Wenn ihr queer seid und darüber sprechen wollt, sollt ihr die Möglichkeit bekommen. In Interviews sollt ihr über eure Erfahrungen mit Ausgrenzung und Diskriminierung in der katholischen Kirche erzählen können. Das Ganze wird dann auf eine Website gepostet.
1: Die Bedeutung.
2: Vor 4 Jahren haben sich 125 Menschen, die für die katholische Kirche arbeiten, für ein gemeinsames Coming-out entschieden. Da waren Priester dabei, Rallye-Lehrerinnen oder Verwaltungsangestellte. Das war damals schon ein mutiges Ding, denn in der katholischen Kirche ist Queerness oft noch ein Tabuthema. In der Vergangenheit mussten Menschen, die öffentlich queer waren, immer wieder Angst um ihren Job haben. Sowas will das Bistum Münster in Zukunft aber vermeiden. Es will zeigen, dass, Zitat, Diversität offen gelebt werden kann. Auch die Kirche lernt also dazu, damit Menschen sich irgendwann nicht mehr zwischen Identität und Religion entscheiden müssen.
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0: zusammen mit Feluca. Ich feiere ja diesen Namen, Habibiz. Was für ein geiler Titel. Sehr schön, die Musik feiern wir auch. Hayati war das für euch um 13 Minuten vor 11. Merhabalar, hallo zusammen. Leute, das Warten, das hat bald ein Ende.
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0: arabische Housebeats, französischen Pop haben wir auch noch. 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
1: Cockpit heißt dieser Song und Scuff Barbie lässt euch mit ihrem Tanzworkshop Teil ihrer Performance werden. 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
1: Genau, Vorkenntnisse braucht man nicht. 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
3: Ich habe meine ganze Crew mit dabei. Wir werden euch Tanz, musikalische Offenheit und viel geile elektronische Musik mitbringen. Es wird eine absolute Achterbahnfahrt der Gefühle.
1: Ja, wir sind auf jeden Fall schon sehr hyped.
0: Schauen wir auf Workshop Nummer 2.
1: Das ist der DJ-Workshop von Jinbali. 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
4: 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Und zwar gemeinsam.
1: Ja, ja, letztes Jahr hat ja Jinbali auch auf der Cosmo DJ Stage bei der CO Pop gespielt. Ich war selbst auch schon bei mehreren Sets von ihr. Ohne zu übertreiben, pure Magie, die da passiert. Also wenn ihr auflegen lernen möchtet, dann wirklich mit Jinbali.
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1: Es ist 11 Uhr und ich bin Lukas Haack. Wir haben schon oft berichtet, wie schwer es vor allem in großen Städten sein kann, eine bezahlbare Wohnung zu finden. Ein Grund ist auch, dass zu wenig gebaut wird und das bleibt weiter ein Problem. Mehr dazu von Lisa Bertram.
2: Das Statistische Bundesamt hat neue Zahlen dazu. Demnach wurden in Deutschland letztes Jahr so wenige Wohnungen gebaut wie seit 2012 nicht mehr. Konkret heißt das, etwas mehr als 206.000 Wohnungen sind bundesweit fertig geworden. Zu wenige, das sagt auch Bundesbauministerin Huberts von der SPD. Die Bundesregierung hatte einen Bauturbo versprochen und will unter anderem, dass es schneller das Go für den Bau neuer Wohnungen gibt.
1: Die Zahl der Genehmigungen ist auch etwas gestiegen. Trotzdem gehen Wirtschaftsfachleute davon aus, dass es erstmal mit dem Abwärtstrend weitergeht, weil Bauen teuer bleibt. Der Iran-Krieg hat für steigende Energiepreise gesorgt. Dazu kommen hohe Kosten für Baumaterial. Apotheken könnten bald mehr Freiheiten haben, um Geld zu verdienen. Der Bundestag stimmt über ein neues Gesetz ab. Dann könnten die Apotheken mehr Impfungen selber durchführen und mehr Medikamente ohne Rezept verkaufen. Damit soll verhindert werden, dass vor allem auf dem Land Apotheken schließen müssen. Die haben oft mit hohen Kosten und Personalmangel zu kämpfen. In den USA ist jetzt offiziell Schluss für eine bekannte Late-Night-Show. Host Stephen Colbert hatte seinen letzten Auftritt mit der Late-Show. Die wurde eingestellt, wohl auch auf Druck von US-Präsident Trump, den Colbert regelmäßig kritisiert hat. Letzter Stargast war die Beatles-Legende Paul McCartney. Ein Online-Dienst, den viele vielleicht auch schon mal genutzt haben, ist mit einem deutschen Start-up-Preis ausgezeichnet worden. Der Online-Übersetzer DeepL, der kommt aus Köln. DeepL hat aber in letzter Zeit auch andere Schlagzeilen gemacht. Jeder vierte Job soll da wegfallen, weil KI die Aufgaben übernimmt. Zur Fußball-WM im Juni ist in Mexiko eine Kampagne gegen Homophobie gestartet. Es gibt Banner und in den letzten Testspielen, und im Netz der Slogan La Ola ja, homophobe Rufe nein. Homophobe Beleidigungen im Stadion sind ein großes Problem im mexikanischen Fußball. Der Nationale Fußballverband musste deshalb auch schon mal eine Strafe bei der FIFA zahlen. Und das Wetter, das bleibt heute überall trocken. In NRW gibt's dazu von Anfang an viel Sonne. In Bremen und Berlin sind bis zum Abend auch nochmal Wolken unterwegs. Dazu in Bremen und Berlin heute höchstens 24 Grad. Duisburg kommt auf 27. Das Pfingstwochenende bringt dann überall sommerliche Temperaturen. In NRW auch wieder mit viel Sonne. In Bremen und Berlin auch wieder mit ein paar Wolken.
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3: Falls ihr gerade nicht vorankommt, weil ihr im Stau steckt, ich sag's ungern, aber das ist nur ein kleiner Vorgeschmack noch darauf, wie es heute Nachmittag sein wird. Auf den Autobahnen in Cosmoland ist ja immer ganz schlimm am Freitagnachmittag vor Pfingsten, vor allem in NRW. Hoffe, euch erwischt es nicht schlimm und wenn, dann sind wir ja bei euch. Und vielleicht träumt ihr, während ihr im Stau steckt, vom Cosmo Festival, wo diese Lady hier aus Frankreich ihre Premiere feiern wird.
4: Bonjour.
3: Myra.
4: Bonsoir à tous. 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

0: Own It von Stormzy und Burna Boy habt ihr um 11.08 Uhr gehört, den Cosmo. Und wir lassen jetzt schon die Hochzeitsglocken hier läuten. Die Hochzeitssaison beginnt ja so langsam. Schön für alle, außer fürs Konto, ne? Nicht nur für Brautpaare. Auch für die Gäste. Alles wird immer teurer, von Outfit bis Anreise. Und dann gibt's noch das Geschenk. Larissa aus Köln zum Beispiel, die hat Roots in Angola. Und da ist großzügig schenken keine Frage des Wollens.
1: Manchmal 500 oder 1.000 Euro, das ist schon viel. Aber ja, man muss manchmal viel geben, damit die Leute nicht reden.
0: Ja, so ist es nämlich. Kenne ich auch aus Türkei. Wie unterschiedlich Cosmoland diesen Druck erlebt beim Schenken, ja, das haben wir von Anna Braun aus dem Cosmo-Team gehört.
2: Ja, so was das Schenken angeht, spielt Kultur eine große Rolle, wie ich gemerkt habe. Ich habe Eva getroffen. Ihre Familie hat Wurzeln in Kamerun.
3: Meine Eltern sind kompliziert, was das angeht. Also dann, wenn die zum Beispiel sehen, okay, ich arbeite ja und deshalb habe ich halt etwas mehr Geld, dann sagen die, ja, dann kannst du auch etwas holen, was etwas teurer ist, weil ich mir das halt leisten könnte dann.
2: Bei Benjamin zum Beispiel kommt der Druck von ihm selber, aber er zieht ganz klar eine Grenze.
4: Jetzt so bei Leuten, die auch wissen, so, was für Jobs machst und sowas, natürlich, man hat schon ein bisschen Druck, also das so zu erfüllen, sozusagen die Erwartungen. Aber ich sag mal so, also so mehr als 20 Euro oder so muss es da nicht sein, also in meinem, zumindest in unserem Alter, glaube ich.
2: Ja, da ist er also wirklich konsequent.
0: Ja. Wie kann man sich den Druck denn selbst etwas rausnehmen?
2: Ja, das ist gar nicht so easy. Ich habe darüber mit Susanne Biewer gesprochen. Sie ist Finanzcoachin und hat in erster Linie gesagt, dass es voll normal ist, sich darüber Gedanken zu machen.
5: Diese Großzügigkeit wird eben leider in unseren Gesellschaften sehr stark mit Geld in Verbindung gebracht, was gar nicht sein müsste.
2: Und das ist auch schon der erste Tipp. Es muss ja nicht immer nur etwas Materielles sein, das man schenkt. Man könnte zum Beispiel auch sagen, hey, ich schenke dir zusätzlich meine Zeit und helfe dir beim Aufbau oder auch beim Dekorieren.
0: Aber nehmen wir an, das würde man zeitlich mit der Arbeit oder der Uni nicht schaffen. Was hilft noch?
2: Gruppengeschenke. Also das nimmt auf jeden Fall den Einzelstress raus.
5: Da könnte zum Beispiel helfen, dass in der Gruppe Regeln gelten wie, wenn wir was gemeinsam schenken, geben wir keinen Betrag vor und sammeln zum Beispiel anonym.
2: Als Gastgeber kann man aber auch so ein bisschen Druck rausnehmen und dagegen steuern, beispielsweise auf einem Geburtstag. Also vielleicht schmeißt ja der eine oder andere jetzt am Wochenende sogar eine Party. Da kann man zum Beispiel eine Box oder ein Sparschwein aufstellen, wo jeder anonym dann so viel geben kann, wie er mag.
0: Wir machen uns oft zu viel Gedanken wegen Geldgeschenken. Vielleicht helfen euch ja unsere Tipps, wie ihr gegensteuern könnt.
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0: Megalo feiere ich ja immer noch für seine beste Radioshow ever, die er hier moderiert hat in Cosmo. Falls ihr das verpasst haben solltet, gibt's natürlich auch nochmal zum Nachhören auf cosmoradio.de. Ja, Papier oder Leinwand ist wohl das Erste, was einem so einfällt, wenn es um Malerei geht oder um Kunst. Nino aus Georgien aber macht das anders. Ihre Leinwand sind Eierschalen, Federn oder sogar auch mal Handschuhe.
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2: Ich liebe Herausforderungen und ich liebe alles Neues auszuprobieren. Also zum Beispiel die Handschuhe. Ich bemale Handschuhe mit Acrylfarben. Das ist für mich romantisches Kleidungsstück. Für mich, das verbindet immer die Zweisamkeit. Die zwei gehören dazu. Und du kannst auch meine Bilder sehen. Das ist immer so verliebte Paare da. Also Liebesszene. Ich male auch auf Eier. Nicht vom Außen, sondern von drinnen. Der Inneren sieht das, also es gibt mehr Tiefe und mehr Sinn. Da drinnen. Für mich sieht das auf jeden Fall viel interessanter aus, als außen zu bemalen. Die Eier sind für mich eigentlich Symbol für Zerbrechlichkeit, Anfang was Neues, für innere Werte, innere Ruhe. Was sehr angefragt ist, auch Feder. Sehr besonderes Material, auch aus Literatur, auch aus Kunst, also hat besondere Bedeutung auch für mich. Also das Material ist auch sehr fein, braucht man auch viel Respekt, würde ich sagen. Und gute Technik. Wenn ich Kunst mache, für mich, das ist auf erster Stelle die Freiheit, besondere Verbindung und einfach ein bisschen in anderer Welt zu sein. In meiner Welt.
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0: Sie Richtung Mittag hier, nicht nur Richtung Mittag, sondern Richtung Wochenende. Geht's euch gut? Hallo zusammen, gleich 11:30 in Cosmo. Es gibt Kleidungsstücke, die sind einfach mehr als Stoff. Wischwanka, das traditionell bestickte Hemd aus der Ukraine. Das hat sogar seinen eigenen Feiertag, seit fast 20 Jahren schon. Wie es dazu gekommen ist, das hat uns Lena Kromal aus dem Cosmo-Team erzählt. Dabei hat sie auch so ein Hemd getragen und uns verraten, wann ein Hemd zur Wischwanka wird.
1: Sobald die traditionellen geometrischen Muster, so wie bei mir, aufgestickt sind und diese Ornamente sehen wie kleine Pixel aus. Sie geben Pflanzen, Tiere oder Motive aus der Mythologie wieder. Und der Name an sich kommt vom ukrainischen Wischewate, also Sticken auf Deutsch ist das. Es ist egal, ob es von Hand oder mit einer Maschine gestickt ist. Von Hand ist natürlich wertvoller, aber beides geht.
0: Und dieses Kleidungsstück, das wurde gestern gefeiert. Lena kennt sogar einen der Mitgründer vom Wischewanka-Tag persönlich.
1: Also die Idee war total spontan, hat mir Alexander, einer der Mitgründer, erzählt. Es war also so, Mai 2006, die Stadt Tschernivtsi im Südwesten der Ukraine. Ein Student kommt in Wischewanka zur Uni, andere finden das cool und sagen, ja, lass uns doch mal alle die Tage so kommen. Warum nicht, ja? 20 Jahre später machen Millionen Menschen mit.
2: Dass dieses Fest von unten entstanden und so groß geworden ist, zeigt, wie wichtig die Wischewanka für Ukrainerinnen und Ukrainer ist. Sonst hätte die Idee niemals so lange durchgehalten.
1: Ja, auch Zelensky, viele ukrainische Promis und Politiker, sie alle tragen heute eine Wischewanka.
0: Und das Stück ist inzwischen so richtig zur Popkultur geworden.
1: Yes, voll. Designer wie Jean-Paul Gaultier oder Gucci haben sich auch davon inspirieren lassen. Auch ukrainische Labels zeigen ihre Wischewanka-Kollektion inzwischen auch bei Fashion Weeks in Paris oder New York.
0: Und eine starke symbolische Bedeutung hat die Wischewanka auch, gerade im Krieg.
1: Ja, auf jeden Fall. Das zeigt auch die Geschichte von David, einem Soldaten aus der Ukraine. Er hat vor ein paar Jahren im Gebiet Kharkiv mehrere Wischewankas aus einer halb zerstörten Schule gerettet. Die Region Kharkiv steht seit Beginn des russischen Großinvasions unter ständigem Beschuss. David erzählt.
3: Ich bin reingegangen und plötzlich war da so eine ruhige Atmosphäre, dass ich für einen Moment vergessen habe, dass Krieg ist. Ich habe mich entschieden, alles mitzunehmen. Mir taten die Menschen leid, die diese Kleidung gestickt und bewahrt haben. Und dass so eine Sammlung dort in der Kharkiver Region war, hat mir noch einmal gezeigt, der Osten gehört zur Ukraine und nicht zu Russland.
1: David selbst hat noch keine Wischewanka, will aber bald auf jeden Fall eine besorgen.
0: Jedes Jahr am dritten Donnerstag im Mai, da tragen Millionen Menschen aus der Ukraine ihre Wischewanka. And I think that's beautiful.
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1: Nee, das wollte ich gar nicht hören hier. Noch nicht jedenfalls. Ich wollte nur sagen, dass Catriel und Paco Amoroso gerade wohl das gehypteste Duo sind. Weltweit, könnte man sagen. Und Leute, die kommen nach Kosmoland. Präsentiert von Cosmo. Checkt cosmoradio.de nochmal. Wann genau? Und meldet euch da doch jetzt schon mal an für die Gästeliste, wisst ihr immer, ne? Man sagt, wenn es gut läuft, aber auch wenn es nicht so gut läuft. Das Lieblingswort von Roland Seifi jetzt.
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2: Ja, hallo, schönen guten Tag. Ich heiße Roland Seifi. Ich bin 24 Jahre alt. Ich komme aus Essen und meine gebürtigen Wurzeln kommen aus Afghanistan. Mein Lieblingswort ist Alhamdulillah. Alhamdulillah bedeutet Gott sei Dank, wortwörtlich übersetzt. Aber das sagt man nicht nur in guten Situationen, sondern auch in schlechten Situationen. Man ist einfach dankbar dafür, dass man gerade sich in der jeweiligen Situation befindet, weil es immer schlechter sein könnte. Dafür dankt man dann halt Gott in dem Moment und dann sagt man Alhamdulillah auf Arabisch. Das ist ein Lieblingswort von mir, weil es eine große Bedeutung für mich hat, weil ich selber ein sehr spiritueller Mensch bin. Ich glaube an Gott. Und deswegen hat es für mich eine große Bedeutung. Ist sehr verankert in mir. Alhamdulillah ist eines der schönsten Wörter. Sollte jeder Mensch versuchen, ein bisschen genauer drüber nachzudenken und sich vielleicht auch innerlich so verankern. Alhamdulillah.
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0: Ihr habt's fast geschafft, Leute. Wir sind kurz vorm Wochenende. Und was für ein Wochenende. Pfingsten, teilweise über 30 Grad in Kosmoland mit ganz viel Sonne, Sonne, Sonne. Finden wir gut, oder?
1: Macht dann direkt irgendwie so glücklicher, gibt einem so ein Lächeln aufs Gesicht, einfach wenn hier so schönes Wetter ist.
2: Die Sonne hat man immer gute Laune, man ist draußen in der frischen Luft, sieht viele Leute. Also mit Sonne geht's einem ja immer besser.
3: Vielen Dank, Sonne.
4: Vielen Dank, liebe Sonne.
3: Schön, dass du da bist. Wir haben lange auf dich gewartet.
0: Da kann man schon mal Danke sagen. Genießt das Wetter, Leute, ob beim Karneval der Kulturen in Berlin, auf dem Japan-Festival in Düsseldorf, Grillparty oder Picknick im Park oder einfach gemütlich auf dem Balkon. Lasst es euch gut gehen und wichtiger Tipp von Cosmo-Hörerin Antonia aus Bonn.
4: Und Sonnencreme nicht vergessen, ich habe sie schon gekauft.
0: Vorbildlich, yep. Die schmiere ich mir jetzt auch ins Gesicht, bevor es für mich in den Feierabend geht. Hier übernimmt nachher Claudia Davino.

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1: 12 Uhr, ich bin Jan Bungertz. Die Apotheken in Deutschland sollen bald mehr dürfen. Der Bundestag will gleich ein Gesetz dazu beschließen. Konkret gibt es 3 Pläne für die Gesundheitsversorgung. Mehr dazu von Lisa Bertram.
2: Erstens Impfungen. Man kann sich schon jetzt in der Apotheke gegen Grippe oder Corona impfen lassen. Da sollen Impfungen gegen Tetanus oder FSME, also Infektion durch Zeckenbisse, dazukommen. Dann soll man in Apotheken mehr Tests und Beratungen bekommen, zum Beispiel Blutabnahmen, Tests auf bestimmte Viren oder Vorsorge zum Thema Rauchen. Und drittens soll man in bestimmten Fällen auch verschreibungspflichtige Medikamente bekommen, ohne Attest vom Arzt. Die muss man dann selbst bezahlen. Und das soll zum Beispiel chronisch Kranken helfen, die Medikamente schon länger nehmen.
1: Die Zusatzaufgaben sollen Apotheken auch wirtschaftlich stärken. Von Verbänden kommt Lob, sie fordern aber auch höhere Honorare. Ärzte sehen die Pläne für Apotheken kritisch. In einer Großstadt eine bezahlbare Wohnung finden, das ist für viele schon jetzt ein großes Problem. Die Politik will dagegen vorgehen und zum Beispiel neue Wohnungen bauen. Das klappt aber offensichtlich nicht. Laut dem Statistischen Bundesamt wurden letztes Jahr so wenige gebaut wie seit 14 Jahren nicht. Bauministerin Huberts will jetzt, dass Genehmigungen fürs Bauen schneller gehen. Die größte Oppositionspartei in der Türkei wehrt sich gegen ein Urteil, das sie als politisch motiviert ansieht. Ein Gericht in Ankara hatte gestern den letzten Parteitag der CHP für ungültig erklärt. Parteichef Özel soll sein Amt deshalb abgeben. Er spricht von einem schwarzen Tag für die Demokratie. Nach dem Urteil ist die Börse in Istanbul eingebrochen. Die türkische Lira hat weiter an Wert verloren. Ein Online-Dienst, den ihr vielleicht auch schon mal genutzt habt, ist mit einem deutschen Startup-Preis ausgezeichnet worden. Der Online-Übersetzer DeepL kommt aus Köln. DeepL hat aber in letzter Zeit auch andere Schlagzeilen gemacht. Jeder vierte Job soll da wegfallen, weil KI die Aufgaben übernimmt. In NRW steht ein Wochenende mit Sommerwetter an, aber auch mit den meisten Staus des Jahres wahrscheinlich. Liegt am langen Pfingstwochenende. Petra Sommer aus der Verkehrsredaktion sagt, wo am meisten los sein wird.
3: Am Nachmittag wird es richtig sportlich. Da gibt es dann die altbekannten Staus auf den NRW-Pendlerstrecken und auf den Routen Richtung Niederlande und Nordsee. Am Samstag rund um Düsseldorf kann es eng werden. Da zieht der Japantag viele Besuchende an.
1: Auch bei der Bahn wird es voll und an den Flughäfen. Und das Wetter hat heute schon überall Sonne dabei. In Berlin und Bremen ist der Himmel etwas wolkiger, aber auch da bleibt es trocken. Dazu in Bremen und Berlin maximal 24 Grad, in Bochum bis 26. Morgen in NRW wieder sonnig, in Berlin etwas mehr Wolken, in Bremen auch mal ein Schauer. Da maximal 28 Grad, in NRW 24 bis 31. Der Sonntag macht sommerlich weiter.
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1: 13 Uhr, ich bin Jan Bungerz. Zuerst geht es um die größte Oppositionspartei in der Türkei. Gestern hatte ein Gericht angeordnet, dass der Chef der CHP, Özel, abgesetzt wird. Auf einer spontanen Kundgebung hat Özel das Urteil als Putsch gegen das türkische Volk bezeichnet und die Regierung verantwortlich gemacht. Mehr von Benjamin Weber.
2: Man werde sich nicht von der Erdogan-Regierung vorschreiben lassen, wer die größte Oppositionspartei in der Türkei führen dürfe. Außerdem kündigte Özel rechtliche Schritte an. Ein Gericht hatte den Parteitag der CHP aus dem Jahr 2023 für nichtig erklärt. Damit ist auch die Wahl Özels zum Parteivorsitzenden annulliert. Dem innerparteilichen Lager um Özel wird vorgeworfen, damals Delegierte bestochen zu haben, damit sie für ihn stimmen. Özel hat das zurückgewiesen.
1: Nach dem Urteil haben die Aktienkurse an der Börse in Istanbul an Wert verloren. Auch die türkische Lira sank auf ein Rekordtief. An den Hochschulen in Nordrhein-Westfalen hat es letztes Jahr mehr judenfeindliche Vorfälle gegeben. Nach Zahlen einer Meldestelle vom Land wurden 85 davon dokumentiert, darunter Beleidigungen, Bedrohungen oder Schmierereien an den Wänden. Es sind dreimal so viele wie noch 2023. Da wurden die antisemitischen Vorfälle an NRW-Unis zum ersten Mal erhoben. Der Bundestag hat eine Reform der Apotheken beschlossen. Die dürfen bald mehr, zum Beispiel mehr Impfungen. Apotheker können Blut abnehmen oder verschreibungspflichtige Medikamente in bestimmten Fällen auch ohne Rezept rausgeben. Ärzte kritisieren die Reform. Die Prämie für Leute, die ein neues E-Auto kaufen oder leasen, kommt offenbar gut an. Laut Bundesumweltminister Schneider sind bisher 23.000 Anträge eingegangen, die meisten schon innerhalb eines Tages nach Start. Die Prämie kann auch rückwirkend für Käufe seit Jahresbeginn beantragt werden. Je nach Fahrzeug, Einkommen und Familiengröße gibt es zwischen 1.500 und 6.000 Euro. Einer der erfolgreichsten Fußballtrainer der letzten Jahre hört auf. Pep Guardiola tritt bei Manchester City zurück, das hat der Verein eben gesagt. Guardiola war 10 Jahre Trainer bei Man City, ist ein paar Mal englischer Meister und einmal Champions League-Sieger geworden. Und das Wetter bleibt heute überall trocken. In NRW gibt's viel Sonne, in Bremen und Berlin ein paar Wolken mehr. Da maximal 24 Grad, in Bielefeld bis 25. Das Pfingstwochenende bringt dann überall sommerliche Temperaturen, in NRW auch mit viel Sonne. In Bremen und Berlin sind zumindest morgen noch ein paar Wolken dabei. Der Sonntag wird zum Teil schwül bis heiß.
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1: 14 Uhr, Jan Bungartz hier. In der Türkei hat der abgesetzte Chef der größten Oppositionspartei Widerstand angekündigt. Der CHP-Politiker Özel will die Parteizentrale in Ankara nicht verlassen. Auf einer Kundgebung gestern Abend hatte er das Urteil gegen ihn als Putsch bezeichnet.
2: Dieser Kampf gilt nicht uns, sondern dem Volk. Dieser Putsch richtet sich nicht gegen uns, sondern gegen die Menschen im Land. Wir werden diesem Putsch bis zum Ende Widerstand leisten.
1: Ein Gericht hatte den CHP-Parteitag von 2023 für ungültig erklärt. Dadurch ist jetzt der abgewählte CHP-Chef Kılıçdaroğlu wieder im Amt. Vom Cyberangriff auf einen Dienstleister mehrerer deutscher Krankenhäuser ist auch die Uniklinik Düsseldorf betroffen. Das hat die Klinik auf Anfrage des WDR bestätigt. Es geht um Patientennamen, Adressen und Details zu behandelnden Ärzten von mehr als 3000 Leuten. In NRW hat es auch die Uniklinik Köln getroffen. Da waren fast 30.000 Patienten betroffen. Vor knapp einem halben Jahr hatten zwei Männer eine Villa in Mönchengladbach überfallen. Heute hat der Strafprozess gegen die 24- und 26-jährigen Angeklagten angefangen. Ihnen wird vorgeworfen, die Villa-Bewohner gefesselt und bedroht zu haben, um den Code für einen Safe zu erpressen. Als sie flüchten wollten, wurden sie im Garten von der Gladbacher Polizei gestellt. In den USA ist es in einigen Städten ja schon total normal, dass Robotaxis unterwegs sind. Die fahren komplett automatisch. Jetzt hat der Dienst Waymo seine Wagen aber teilweise stillgelegt. In Atlanta und in San Antonio gab es Probleme, unter anderem bei heftigem Regen. In noch mehr Städten fahren die Robotaxis nicht mehr auf Autobahnen, weil sie an einigen Baustellen verwirrt waren. Und dann geht's noch um ein Ziel für Bergtouris, das international beliebter wird, der Mount Everest. Gerade kommen so viele Bergsteiger wie noch nie dorthin. Details von Tim Esselmann.
3: Am Mittwoch sind an einem Tag rund 270 Kletterer von Nepal aus bis zum Gipfel gekommen. Das ist neuer Rekord. Weil so viele Bergsteiger da sind, bilden sich auch regelmäßig Schlangen vor dem Gipfel. Das liegt auch daran, dass es nicht oft die Gelegenheit gibt, ganz nach oben zu kommen, denn das Wetter muss passen. Der Mount Everest liegt zwischen Nepal und Tibet in China. China erlaubt dieses Jahr den Aufstieg aber nicht. Auch deshalb ist der Andrang von Nepal aus so groß. Heute ist noch ein weiterer Rekord rund um den Mount Everest geknackt worden. Der Brite Kenton Coole hat den Berg zum 20. Mal bestiegen. Nur einige Bergführer aus Nepal waren öfter da, die Sherpa. Einer von ihnen war schon 32 Mal auf dem höchsten Berg der Welt.
1: Und das Wetter hat überall Sonne dabei. In Berlin und Bremen ist der Himmel wolkig, aber auch da bleibt es trocken. In Bremen und Berlin maximal 24 Grad, in Dortmund bis 26. Auch morgen wird es in NRW sonnig. In Berlin gibt es etwas mehr Wolken, in Bremen auch mal ein Schauer. Da auch maximal 28 Grad, in NRW 24 bis 31 Grad.
4: Schauer habe ich jetzt nicht gehört.
1: Ja, ist ja Bremen.
4: Also nur ein bisschen.
1: Wir sind ja hier in Köln.
4: Okay, also meinst du weit weg. Aber du, ey, Kosmoland möchte Sonne und wir kriegen Sonne. Juhu!
1: Ja, das ist doch die Hauptsache.
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4: Amici, wir knacken vor allem die 30-Grad-Grenze dieses Wochenende. Und ihr so?
5: Auf jeden Fall bessere Stimmung und mehr Energie. Und auch einfach Lust, mich zu bewegen, rauszugehen, Sonne zu tanken.
4: Ja, da steigt direkt die gute Laune, oder? Auch bei Philipp in Berlin.
6: Gute Laune ist auf jeden Fall da. Wir haben gerade schon Kaffee getrunken in der Sonne. Und da will man auf jeden Fall gerne raus.
4: Raus mit uns im Ohr. Kosmos immer dabei mit viel Summer-Vibes heute und neuer Musik. Pronti partenza, via!

0: nicht müde werden. Einfach weitermachen. Kopf bewegen zu Danza Kuduro, Ragazzi. Das wird ein wunderbarer Freitag zusammen. Buon tardi.
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0: Wir kommen ein zum der renommiertesten Auszeichnung der Musikbranche in UK, das seit 7 Jahrzehnten. Der Ivor Novello Preis für Songwriting, Filmmusik wurde gestern in London verliehen und sie hat ihn auch gewonnen. Rosalía, Vukos Tomaszewski aus dem Cosmo Musikteam. Die internationale Kategorie ging eben gestern an Rosalía.
2: Ja, und damit ist sie die erste spanische Künstlerin, die den Preis gewinnt. Rosalía wurde für ihr Album Lux ausgezeichnet, das laut den Organisatoren die Grenzen des internationalen Songwritings und des experimentellen Pop neu definiert. Sie nahm den Preis gestern auch wirklich sichtlich gerührt entgegen und sprach davon, wie schwierig es eigentlich war, 3 Jahre lang an diesem Album zu arbeiten, denn der Druck der Musikindustrie, der sei enorm gewesen. Rosalía hat aber dann nicht nur der britischen Musikszene gedankt, sondern etwas überraschend Empowerndes an die ganze Musikwelt gerichtet.
3: Ich hatte vor Jahren das Privileg, Musik zu studieren. Ich weiß, es gibt unzählige, überragende Autorinnen, die nicht die verdiente Anerkennung bekommen, weil sie keine weißen Mitteleuropäer sind, deren Erziehung stabil genug war, um ein wenig Talent in eine erfolgreiche Karriere zu verwandeln. Vielen Dank, dass ihr meiner Musik so viel Liebe schenkt. Das ist für mich eine große Überraschung. Ich hätte mir das niemals erträumen können.
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2: Ja, diese wirklich sehr bewegenden Zeilen finden gerade auch ganz viel Anklang in den Socials.
0: Ja, viele reagieren mit Wörtern wie grande, valiente, authentica, groß, mutig, authentisch. So viel zu Rosalía. Aber erzähl noch, wer hatte noch abgeräumt bei den Ivor Novello Awards?
2: George Michael, der wurde 10 Jahre nach seinem Tod mit dem Fellowship der Ivor's Academy ausgezeichnet. Eine besondere Ehrung, die wurde übrigens auch Radiohead-Sänger Tom York zuteil. Beide sind jetzt quasi in der Songschreiber-Gilde mit aufgenommen. Mhm. Für den Moment des Abends sorgte Harry Styles, okay, bevor er Tom York den Award überreicht hat.
5: I lost my opportunity
2: to talk to you. Kleiner Lacher, Harry Styles, der sagt, er hätte seine Jungfräulichkeit zum Song Talkshow Host von Radiohead verloren und liegt aber total offen, ob er das explizit meint oder wirklich nur auf die Musik bezogen. So nach dem Motto, Radiohead haben mir Augen und Ohren geöffnet. Radiohead seien jedenfalls seine absolute Lieblingsband.
0: Okay, nehmen wir einfach mal so hin. Einer der wichtigsten Awards ist der für den Song oder Songwriter des Jahres. Da-da-da, wer hat den gewonnen?
2: Sam Fender, der 32-jährige Indie-Rocker, der wurde als Songwriter des Jahres ausgezeichnet. Er habe sich als prägende Stimme der modernen britischen Musik und des Storytellings entwickelt. So heißt es in der Begründung.
0: Herausragende Sieger der Ivor Novello Prize für Songwriting und Filmmusik gestern Abend in London verliehen.
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Das ist Sure as the Sun, heißt der Song. Eine Kollabo von Runkus und Sean Paul. Sehr selten, dass ein Weltstar wie Sean Paul auf einem Reggae-Song zu hören ist. Für ihn war das jetzt eine nette Abwechslung, wie ihr hört. Sure as the Sun, so ein aufbauender Reggae-Song. Damit spendet sich Runkus selbst quasi Trost. Sure as the sun will rise, you're going alright. Trost, den er braucht, denn im letzten Jahr ist sein Vater, der Reggae-Sänger,

0: Song goes, I was nuts, Alter.
1: Ein Sonnensong quasi, der ganz viel Trost spendet. Findet ihr uns auf unserem Album der Woche. Ab nächste Woche Montag können wir uns gemeinsam zusammen durch. Supernova heißt das Album und hier ist der Song Sure.

0: Punjabi vom Feinsten, eben auch im Song Toba Toba Karan Ojila in Cosmo. Bestes Wetter, rausgewetter vor allem dieses Wochenende, bis 30 Grad fast überall im Cosmoland. Perfekt für ein fettes Open-Air-Event. Karneval der Kulturen steht an in Berlin. Viel Party, viel Tanzen, viel Musik aus vor allem unterschiedlichen afrikanischen Ländern. Großes musikalisches Erbe wird gefeiert von Angola, Kamerun, Jamaika bis nach Brasilien. Cosmo-Reporterin Mona Bergmann, was kriegen wir zu sehen?
1: Ja, ab heute bis Montag gibt es natürlich erstmal das Straßenfest am Blücherplatz in Kreuzberg. Da gibt es Musik, Tanz, Performances, alles rund um den KDK. Und dann gibt es natürlich auch noch den großen Umzug am Sonntag entlang der Karl-Marx-Allee in Friedrichshain. Da haben verschiedene Kollektive und Vereine Wägen mit tausenden TänzerInnen aus verschiedenen Ländern und Kontinenten und vor allem mit richtig geilen Kostümen. Und das wird bestimmt sehr nice bei dem Wetter jetzt.
0: Definitiv. Also eine riesige, fette Veranstaltung, Karneval der Kulturen. Was geht ab am ganzen Wochenende?
1: Ja, da veranstalten echt viele Kollektive und Partyreihen was. Also heute Abend gibt es auf jeden Fall von Freak de la Freak eine Afro-Caribbean Beach Party im Beach Neukölln und danach eine Afterparty im Metropol. Mhm. Am Samstag gibt es dann aber auch noch den ganzen Tag Programm im Maya. Da geht's ab 1 Uhr los, hat DJ Naomi erzählt.
2: Also wenn ihr auf unsere legendäre Poolparty noch nicht wart, dann weiß ich auch nicht. Einfach Poolparty, mehr kann ich nicht sagen. Wir haben abends unsere Cirque de la Freak im Maya. Wir haben straight from Paris DJ Dit, der ist auch so eine krasse Energy-Kanone. Boah, der Typ... Nein, ihr habt keine Ahnung.
1: Ihr habt keine Ahnung.
0: Klingt vielversprechend.
1: Und dann nach dem Umzug am Sonntag geht's auch noch ein letztes Mal weiter im Maya.
2: Burn ist einfach legendär. Das ist die Afterparty. KDK, nochmal das letzte Mal reinhauen, nochmal richtig krass Party machen. Und das Line-Up, Jesus Christ, FS Green. Und dann, wen haben wir noch? Sam Heaven. Ey, dieser Typ...
0: Hey, müssen wir hin.
1: Ja, auf jeden Fall. Also wer Bock hat auf Afro-Music oder Global Pop, der kommt hier auf jeden Fall auf seine Kosten.
0: Und dann auch noch runter Geburtstag KDK, also Karneval der Kulturen feiert 30-Jährigen. Gibt's bestimmt was Besonderes on top.
1: Ja, voll. Für das 30-jährige Jubiläum gibt es eine Ausstellung im Studio 1 im Kunstquartier Bethanien. Die läuft unter dem Motto vom Sehen und Gesehen werden. Und hier stellen 13 KünstlerInnen ihre Arbeit aus. Der Fokus ist hier das Spannungsfeld des KDKs. Also auf der einen Seite ist der Karneval der Kulturen natürlich Ort der Befreiung und kulturellen Gemeinschaft. Und auf der anderen Seite bedient er aber auch sehr klassische Klischees der verschiedenen Kulturen. Und die Werke beleuchten das Event genau deswegen halt irgendwie auch aus persönlichen und auch kritischen Perspektiven. Und da kann man bis Dienstag noch kostenlos hin.
0: Wow, also das ganze Wochenende ist durchgeplant. Karneval der Kulturen am Wochenende in Berlin. Ihr hört es schon, es geht ganz schön viel ab. Und das bei richtig, richtig geilem Wetter. Check it out, Karneval der Kulturen in Berlin dieses Wochenende. Bis Montag zum Tanzen und bis Dienstag zum Gucken Kultur, falls ihr euch kurzfristig entscheidet. Einfach hin. Und diese Vibes gibt es da bestimmt auch ganz viel. Sounds aus Jamaika. Vibes Cartellius für euch im Rad.

Another Vibe, Luciano O'Malley. Ganz viel Good Vibes heute. An eurem Cosmo Sonnenfreitag. Bon après-midi, mes amis. Neue Musik aus Frankreich. Französischer Sänger und Songwriter Singila und Taïk. Ihr neuer Song heißt Mon Nom, mein Name.

haben westafrikanische Roots. Das hört ihr total in ihrer Musik. Tyke zum Beispiel beschreibt seinen Sound selbst als Afro-Love, ein Mix aus Afro-Beats und R&B. Und dieser gemeinsame neue Song hier, der ist auf jeden Fall sehr vibey, wie ihr hört, sehr intim, aber auch romantisch und melancholisch. In dem Song übrigens wünschen sich die beiden, vom Partner vollkommen geliebt und akzeptiert zu werden. Also Gänsehaut pur und sehr emotional. Übrigens, Tyke ist ab Anfang Juni auf Europa-Tour. Cosmo präsentiert die Show von Tyke. 26. November, schon mal merken, ist in der Turbinenhalle in Oberhausen, Tyke. Bis dahin würde ich sagen, üben wir ein bisschen mit ihrem neuen Song. Singular und Tyke, Mon Nom. Tyke kennt ihn bestimmt auswendig. Jetzt in Cosmo für euch.

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1: 15 Uhr, ich bin Jan Bungartz. Der Bundestag hat ein Gesetz beschlossen, das dazu führen soll, dass Leute nicht mehr ganz so oft zum Arzt müssen. Stattdessen sollen die Apotheken mehr dürfen. Tim Esselmann sagt, was konkret?
2: Einmal geht's um Impfungen. Gegen Grippe und Corona kann man sich jetzt schon in Apotheken impfen lassen. Bald soll das auch mit Auffrischungen gehen, etwa gegen Tetanus oder Hepatitis. Außerdem soll man in Apotheken mehr Beratungen bekommen und sich auf verschiedene Sachen testen lassen können. Die Apotheker sollen dafür auch Blut abnehmen können. Die Regierungsparteien sehen eine Win-Win-Situation. Patienten müssten nicht mehr für alles auf einen Termin beim Arzt warten. Und für die Apotheken gibt's mehr Möglichkeiten, Geld zu verdienen. Gerade auf dem Land haben viele Apotheken wegen gestiegener Kosten nämlich Probleme. Kritisch wird der Plan von den Ärzten gesehen. Sie warnen davor, zu viele Aufgaben an die Apotheker zu geben, weil sie eben nicht genauso ausgebildet sind wie Ärzte.
1: In einer Großstadt eine bezahlbare Wohnung finden, ist für viele ein Problem. Die Politik will schon länger dagegen vorgehen und zum Beispiel mehr neue Wohnungen bauen. Das klappt aber nicht. Laut dem Statistischen Bundesamt wurden letztes Jahr so wenige Wohnungen gebaut wie seit 14 Jahren nicht. Bauministerin Huberts will jetzt, dass Genehmigungen fürs Bauen schneller gehen. Die größte Oppositionspartei in der Türkei wehrt sich gegen ein Urteil, das sie als politisch motiviert ansieht. Ein Gericht in Ankara hatte gestern den letzten Parteitag der CHP für ungültig erklärt. Parteichef Özel soll sein Amt deshalb abgeben. Er will die Parteizentrale in Ankara aber nicht verlassen. Nach dem Urteil ist die Börse in Istanbul eingebrochen. Die türkische Lira hat weiter an Wert verloren. In Grönland hat es eine Anti-Amerika-Demo gegeben. Hunderte Menschen haben in der Inselhauptstadt gegen ein neues US-Konsulat protestiert. Sie riefen unter anderem Make America Go Away und schwenkten die Flagge Grönlands. Dort befürchten viele, dass US-Präsident Trump die strategisch wichtige Insel einnehmen will. Der US-Botschafter sagte dazu, dass es keine militärische Gewalt geben wird. Auf den Straßen in Nordrhein-Westfalen ist gerade extrem viel los. Die WDR-Verkehrsredaktion meldet mehr als 600 Kilometer Stau insgesamt. So viel ist selbst für NRW sehr selten. Das liegt vor allem daran, dass viele über Pfingsten wegfahren. Außerdem gibt's an einigen wichtigen Stellen Unfälle und Bauarbeiten. Und das Wetter bleibt in NRW bei viel Sonne. In Bremen und Berlin gibt's ein paar Wolken mehr, aber auch da bleibt's trocken. Bei maximal 24 Grad, in Aachen bis 28 Grad. Das Pfingstwochenende startet überall sommerlich. In NRW viel Sonne, in Bremen und Berlin zumindest morgen auch noch ein paar Wolken. Der Sonntag wird zum Teil schwül bis heiß.
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3: Wunderschönen guten Tag, Cari Amori. Eure Pläne für das lange Wochenende. Sarah hat einen festen Termin.
4: Ich gehe auf eine Hochzeit am Samstag. Da eignet sich dann gutes Wetter auf jeden Fall. Dann brauche ich auch keine Jacke.
3: Das stimmt natürlich. Viele andere sind gerade unterwegs auf den Straßen, fahren zum Beispiel nach Amsterdam dieses Wochenende zum Harry Styles Konzert. Der spielt ja seine ersten 10 Shows seiner Tour. Emma aus Köln ist direkt 2 Tage dabei.
5: Ja, das hat sich irgendwie so ergeben. Ich habe einmal mit meinen Freundinnen überlegt, dass wir da hinwollen. Und dann haben wir das gebucht. Und dann hat mein Freund mich überrascht, dass er auch nochmal mit mir dahin geht und hat mir dann quasi gesagt, dass wir dann ein Wochenende in Amsterdam machen.
3: Jo, und nach Harry Styles direkt das nächste Event-Highlight des Jahres, unser Cosmo Festival. Fast ausverkauft, Tickets cosmoradio.de. Wir feiern gemeinsam Global Sounds. Welche Highlights ihr da kriegt, hört ihr gleich hier in Cosmo.

Ganz viele Corazones, die er bricht, Bad Bunny. Und alle neugierigen Tanten verewigt hat in diesem Song, die sich über die vielen Novias wundern, Freundinnen und immer fragt, wann kommt denn endlich die eine? Mensch, haben wir nicht alle eine Titi in der Family, die ständig fragt? Titi me pregunto. Bad Bunny ist das in Cosmo. Amigos lindos, nicht mehr lange. Cosmo Festival steht an, 13. Juni in Dortmund.

0: mitbekommen haben sollte, jeden Sommer der Place to Be, unser Cosmo Festival. Die Lara Doan ist da aus dem Cosmo Musikteam. Du verrätst uns, was uns erwartet.
1: Ja, insgesamt gibt es Party und Konzerte auf 4 Floors. Unser Line-Up ist insane und das Gelände auch.
0: Jo, wir feiern im Junkyard in Dortmund, so eine besondere Location. Was würdest du sagen, was ist das Besondere?
1: Ja, diese alternative Vibe. Das Junkyard ist ja ein alternatives Kulturzentrum, also ein Ex-Schrottplatz im Norden von Dortmund. Aha. Man hat also ganz viel Platz und man findet dort jede Menge Street Art, zum Beispiel in Form von Graffiti-Wänden, Upcycling-Installationen und Schrottautos. Es gibt auf jeden Fall eine Menge zu entdecken.
0: Ja, so, so viel. Und die Venue ist mit Öffis aus Köln und Umgebung gut zu erreichen, würde ich sagen. Tagsüber auch für Familien voll geeignet. Nachts wird es dann so ein bisschen heftiger.
1: Ja, nach den Konzerten startet dann unsere Club-Night mit Gigs von zum Beispiel Scuff Barbie, Ladylikes oder Tracy Dessa. Ja, das ist Melocoton von Tracy Desar. Neben den Gigs gibt es aber auch DJ-Sets von Jim Bali, Barulho World, Adirock und natürlich den Cosmo Residents, Da Ferva und Alo.
0: Yay, auf das Clubprogramm gucken wir gleich nochmal genauer hier. Dafür kriegt ihr ein extra Club-Ticket. Das ist die Good News für 15 Euro. Ab 22 Euro kommt ihr dann damit aufs Gelände. Und warum sich das so unbedingt lohnt, hört ihr gleich hier von Dilara. Die hat nochmal ein bisschen die Artists ausgecheckt in der Clubnacht. Das hier ist eine davon. Ladylikes und Bambi. Wicked geil in Cosmo Festival.

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0: Jawohl, am 13. Juni im Junkyard in Dortmund feiern wir mit euch. Festivaltickets sind schon fast ausverkauft. Heute habt ihr aber die Option, erst abends dazu zu stoßen. Direkt in den Club mit den Club-Tickets ab 22 Uhr aufs Festival. Das ist ein günstigeres Ticket als das Tagesticket. Mit 15 Euro seid ihr dabei bei der Club-Nacht bei unserem Cosmo-Festival. Die Lara Doan, die geht mit uns nochmal so ein paar Artists durch aus dem Cosmo-Musikteam. Was kriegen wir da dafür?
2: 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In der Halle, im Club und in einem zum Dancefloor umgebauten alten Gelenkbus auf dem Gelände. 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
0: Fangen wir mal bei Ladylikes an. Was macht die besonders?
2: Ladylikes kommt aus dem Londoner Underground. Ihr Sound ist sehr von Dancehall geprägt und unglaublich tanzbar. Sie hat crazy Rap-Skills und eine heftige Bühnenpräsenz. Ja, Killer Bee heißt der Song. Aktuell hat Ladylikes auch eine große Passion. Gerappte Koch-Tutorials, zu denen sie auch ein Video immer rausbringt auf
0: Geil.
2: YouTube. Hier zum Beispiel Cooked by Ladylikes. Ja, da
0: geht
2: geht's
0: um Waffeln.
2: Da geht's jetzt um Eiscreme-Waffeln. Auf dem Cosmo-Festival wird Ladylikes auch kochen, aber anders.
3: Yo, it's your girl Ladylikes. And when I step on stage at Cosmo Festival, I'm gonna blow the roof off. So make sure you got the energy. Make sure you slept the night before, cause it's gonna be a madness. Hey!
0: Yay, yeah, das ist immer meine Ansage, oder? Tracy Desadi ist auch dabei. Die kommt aus Paris.
4: Standing in the middle when I set up in the bad, big, big, big, let the tea, spilling cash, power written in my books. You already wrote the draft. Dean, trying to send me here to get another graph.
2: Ja, Tracy Dessart wohnt gerade in Paris, sie ist aber Kosmopolitin, also Cosmo durch und durch. Tracy Dessart ist in Indien geboren, hat ihre Kindheit in Portugal und ihre Jugend in Spanien verbracht. Sie rappt nicht nur auf Englisch, wie gerade gehört, sondern auch auf Spanisch. Ihr Sound ist auch nicht nur von Hip-Hop geprägt, da ist auch viel Reggaeton und auch Dancefloor-Sound dabei.
0: Also wirklich ganz viel Cosmo durch und durch. Und dann bleibt noch eine.

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0: mit seinem Song Dangerous Lover, übersetzt gefährlicher Liebhaber. Uiuiui, Anna Kravchikova aus dem Kosmusikteam. Erzähl uns, wer ist Siku?
1: Das ist quasi der neue Star am R&B und Soul-Himmel. Gerade mal 21 Jahre alt, aber eigentlich schon länger kein Geheimtipp mehr. Er hat Millionen von Streams, hatte vor 2 Jahren eine Brit Awards-Nominierung und er chillt auch privat mit Stars wie Justin Bieber.
0: Mal ebenso. Dangerous Lover, das ist sein neuester Track. Worum geht's?
1: Ja, der Titel sagt eigentlich schon alles. Es geht um so eine ungesunde Beziehung oder Affäre, wo man weiß, das tut mir eigentlich nicht gut, aber irgendwie lässt man sich dann doch immer wieder drauf ein. Jedes Mal auch, nachdem man es eigentlich beendet hat. Siku singt, mein Herz kennt die Wahrheit, aber mein Körper erzählt mir immer wieder Lügen.
0: Ah, sehr poetisch. Und seine besondere Stimme, finde ich, die kommt ja auch so voll zur Geltung in diesem Song hier.
1: Ja, voll. Er hat so eine sehr besondere, tiefe Stimme. Erinnert mich auch ein bisschen an Sam Smith, nur noch ein bisschen tiefer. Und die Stimme hat ihn auch vor 5 Jahren auf TikTok und Soundcloud groß gemacht. Da hat er so Gesangsvideos gepostet und mit gerade mal 16 Jahren hat er dann direkt seinen ersten Plattenvertrag bekommen. Und jetzt 5 Jahre später ist er 21, da läuft es richtig gut für ihn. In ein paar Wochen spielt er im Wembley Stadion und Stadion.
0: Ja, passt auch, hör mal, warum nicht? Wir sind im Feeling für Festivals und so.
1: Ja, und im Wembley Stadion, da passen einfach mal 90.000 Leute rein. Und das ist ein Tagesfestival zusammen mit Ray, Take That und ja, anderen Leuten.
0: Passt eigentlich ganz gut, oder? Siku da mit rein, denn Ray, Dangerous Lover, ist ja auch so ein richtiger Retro-Sound.
1: Ja, also auch optisch, ein Musikvideo gibt's da nicht, aber es gibt so Live-Videos von seinem Auftritt in London, wie er da Dangerous Lover performt. Und er hat so ein Afro und so ein 70s-Outfit und auch so eine richtige Dance-Break macht er dann, wo der dann so ein Tanz-Solo hat. Und er sagt auch selber, er ist sehr inspiriert von älteren Soul-Ikonen. Als seine Mutter ihm als Kind Whitney Houston gezeigt hat, da wusste er direkt, er will Sänger werden.
2: The first song she played me was Whitney Houston, Greatest Love of All. Man, I remember hearing that for the first time and thinking like, oh my God, who's this? I felt such a connection with her voice and her personality. And that's when I was like, yeah, I want to do music.
1: Ja, er sagt,
0: diese Stimme.
1: Er sagt, seine Mutter hat ihm Whitney Houstons Song Greatest Love of All vorgespielt und er hat sich direkt mit ihrer Stimme und Persönlichkeit verbunden gefühlt. Und das sehe ich auch irgendwie voll bei ihm, diese Star-Aura und so diese zeitlose Ausstrahlung. Aber gleichzeitig ist er auch voll modern irgendwie. Also er hat nicht durchgehend diesen 70s-Look, sondern in seinen Videos sieht man auch mal Street-Style oder so Nerd-Outfits. Und ich glaube, wir werden noch richtig viel von ihm hören und es folgen ihm auch schon große Artists, wie zum Beispiel Timbaland oder Macklemore.
0: Ja, und jetzt ein paar mehr aus dem Kosmoland. Wir hören uns jetzt den Song an in voller Länge, Siku, Dangerous Love. Der Song ist neu in Kosmo. Genießt diese Stimme.

0: Bestes Sommerwetter, viele chillen Cafés, noch viel mehr drücken sich gerade durch die vollen Autobahnen ins lange Wochenende. Kommt gut mit uns durch, mit Cosmo, denn es gibt auch gute Nachrichten.
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1: Die Schlagzeile.
2: Das Bistum Münster startet ein Projekt für queere Menschen.
1: Die Details.
2: Wir bekommen oft den Eindruck, dass Queerness und Religion gar nicht so richtig zueinander passen und queere Menschen in der Kirche ihre sexuelle Orientierung am besten geheim halten sollten. Aber warum? Das ist doch viel zu hart. Und deswegen will das Bistum Münster das jetzt ändern. Wenn ihr queer seid und darüber sprechen wollt, sollt ihr die Möglichkeit bekommen. In Interviews sollt ihr über eure Erfahrungen mit Ausgrenzung und Diskriminierung in der katholischen Kirche erzählen können. Das Ganze wird dann auf eine Website gepostet.
1: Die Bedeutung.
2: Vor 4 Jahren haben sich 125 Menschen, die für die katholische Kirche arbeiten, für ein gemeinsames Coming-out entschieden. Da waren Priester dabei, Rallye-Lehrerinnen oder Verwaltungsangestellte. Das war damals schon ein mutiges Ding, denn in der katholischen Kirche ist Queerness oft noch ein Tabuthema. In der Vergangenheit mussten Menschen, die öffentlich queer waren, immer wieder Angst um ihren Job haben. Sowas will das Bistum Münster in Zukunft aber vermeiden. Es will zeigen, dass, Zitat, Diversität offen gelebt werden kann. Auch die Kirche lernt also dazu, damit Menschen sich irgendwann nicht mehr zwischen Identität und Religion entscheiden müssen.
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1: 16 Uhr, Jan Bungartz hier. Zehntausende in NRW, die Patient oder Patientin an bestimmten Unikliniken waren oder auch sind, bekommen wohl bald beunruhigende Post. Ihre Patientendaten wurden bei einem Cyberangriff geklaut. Mehr dazu von Tim Esselmann.
2: Hacker hatten eine Firma angegriffen, die Abrechnungen für die Kliniken macht. Betroffen sind nur Daten von Privatpatienten. Die Uniklinik Köln sagt, dass bei ihr fast 30.000 Menschen betroffen sind, in Düsseldorf 3.000. Abgegriffen wurden Namen, Adressen, die Namen der Ärzte und Behandlungskosten. In ganz wenigen Fällen waren auch Bankdaten betroffen. Die Unikliniken in Aachen und Münster haben gesagt, dass ihre Daten nicht geklaut wurden. Die IT-Behörden warnen, Kriminelle könnten die Daten nutzen, um sehr individuelle Phishing-Mails zu schreiben oder Betroffene zu erpressen. Die Kliniken wollen jetzt alle anschreiben, die von dem Datenklau betroffen sind. Die sollten in nächster Zeit besonders vorsichtig sein.
1: In der Türkei ist die größte Oppositionspartei offenbar mit einem ersten Einspruch gegen ein umstrittenes Urteil gescheitert. Ein Gericht in Ankara hatte gestern entschieden, dass unter anderem CHP-Chef Özel seinen Posten verliert. Medienberichten zufolge hat ein anderes Gericht einen Einspruch dagegen abgelehnt. Es laufen aber noch andere CHP-Beschwerden gegen das Urteil. Der Bundestag hat eine Apothekenreform beschlossen. Bald dürfen da mehr Impfungen gemacht werden. Diese SPD-Politikerin lobt, dass auch mehr Gesundheitstests erlaubt werden.
3: Wir ermöglichen es Apothekerinnen und Apothekern künftig, venöse Blutentnahmen für diagnostische Zwecke durchzuführen, nach ärztlicher Schulung und mit klaren Qualitätsstandards. Das entlastet die überlasteten Arztpraxen.
1: Die Bundesregierung sieht als Vorteil auch, dass Patientinnen und Patienten weniger häufig zum Arzt müssen und Apotheken wirtschaftlich gestärkt werden. Ärzte sehen die Reform kritisch. In Köln ist ein Prozess gegen vier Männer wegen Tierquälerei losgegangen. Sie sollen auf einem Schlachthof in Hürth Rinder, Schafe und Ziegen so schlecht betäubt haben, dass sie unnötige Schmerzen hatten. Mitarbeiter einer Tierschutzorganisation hatten das heimlich gefilmt. Die Behörden im Rhein-Erft-Kreis haben den Schlachthof dicht gemacht. Und gerade gibt's wieder an jedem Wochenende Volksfeste und damit auch Diskussionen über Songs mit möglicherweise problematischen Texten. Die Stadtverwaltung in Erlangen in Bayern hat laut Medienberichten den Wirten vor einem Fest eine Liste mit Songs geschickt. Die sollen sie nicht spielen, weil sie menschenverachtend seien. Darunter sind Malle-Hits wie Layla, Baby Bell und Geh mal Bier holen. Und das Wetter hat weiter viel Sonne dabei, besonders in NRW. In Berlin und Bremen ist der Himmel wolkiger, aber auch da bleibt's trocken. Dazu noch 18 bis 25 Grad. Auch morgen wird's in NRW sonnig. In Berlin gibt's etwas mehr Wolken, in Bremen auch mal ein Schauer. In Bremen und Berlin maximal 28 Grad, in Paderborn bis 29. Der Sonntag macht sommerlich weiter.
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4: Ragazzi, falls es euch noch nicht zu warm ist, drehen wir nochmal die Hitzewelle und Level ein bisschen auf. Mit feinsten brasilianischen Funk- und Pop-Sounds. Pedro Sampaio ist das, brasilianischer Funk- und Popstar, ist gerade auf Welttour, kommt live nach Berlin und ich setze euch in einer halben Stunde auf die Gästeliste. Also bereitet schon mal euer Handy vor. Schwitzige Hände und die Nummer nicht schnell genug gewählt. Das gilt nicht. Hier in Cosmo gleich.

9, es ist 10 nach 4. Alle Deutschrap-Fans warten sehnsüchtigst drauf aufs Comeback-Album von Juju. Das kommt im August. Jetzt liefert sie aber schon ihre dritte Single als Vorgeschmack. Shorty heißt der Song. Fetter Hip-Hop-Beat. Und dann dieses krasses Gitarrensolo. Hört ihr das im Hintergrund? Ja, die Hook klingt erstmal auf jeden Fall nach so einer positiven Story. Eine Frau mit Geld und Fame. Aber wenn ihr besser hinhört, ist die Story schon krass. Es geht um die Schattenseiten von Leuten, die total in der Öffentlichkeit stehen. Nach außen hin perfektes Leben, viele Follower, aber nach innen hin keine Freunde, viele Unsicherheiten, Existenzängste. Da relaten gerade ganz viele Artists bestimmt mit und Influencer vor allem. Auf jeden Fall deeper Storytelling Sound. Die Fans, die feiern das, schreiben zum Beispiel Juju rettet Deutschrap. Den Song für euch jetzt in voller Länge in Cosmo, Juju mit Shorty, der ist neu in Cosmo.

0: pumpt mich so diese Sounds. Sean Paul, like Louis Cosmo. Die Klamotten, die sind ja gerade alle schön sommerlich frisch und luftig. Jetzt kommen sie raus, unsere durchtrainierten Körper. Oder auch nicht. Das Maximal aus seinem Körper rausholen. Sich für den Sport sogar dopen, damit neue Weltrekorde aufgestellt werden. Wir haben euch in Köln mal gefragt. Ihr habt eine klare Meinung.
1: Eigentlich finde ich das unfair. Irgendwie würde ich eher sagen, dass ich es nicht anerkennen würde.
2: Solange dann dabei steht, dass es unter Doping ist. Von daher ist das okay.
3: Ich denke, dass das ein gefakter Weltrekord ist.
0: Doping im Sport kennt ihr vielleicht aus dem Bodybuilding. Substanzen wie Steroide, Wachstumshormone, die versprechen eben, dass die Muskeln sich ganz schnell aufbauen und ihr eine bessere Leistung habt, sind aber nicht ganz ungefährlich. Nächsten Sonntag startet ein ganz besonderes Sportevent, die Enhanced Games in Las Vegas. Und an diesen Enhanced Games gibt es heftige Kritik, weil zum Konzept eben Doping gehört. Cosmo-Reporterin Mintu Tran sagt euch, was bei den Enhanced Games genau passiert.
4: Bei den Enhanced Games treten 40 Sportlerinnen und Sportler an, im Schwimmen, im Gewichtheben, in der Leichtathletik. Und das Besondere ist eben, Doping ist ausdrücklich gewünscht. Also sie dürfen, müssen aber nicht mitmachen beim Doping. Viele der Athletinnen und Athleten, die jetzt da mitmachen, sind ehemalige Spitzensportler. Da sind zum Beispiel auch einige dabei, die Olympiamedaillen gewonnen oder Weltrekorde gebrochen haben. Und es macht auch ein Deutscher mit, ein Schwimmer, Marius Kusch. Der lebt inzwischen in den USA und hat auch gesagt, warum er da mitmacht.
5: Ich werde mich jetzt hier nicht hinsetzen und so tun, als ob Geld keine Rolle gespielt hätte. Klar geht's darum.
4: Also, Geld spielt hier eine große Rolle. Es gibt nämlich insgesamt 25 Millionen Dollar Preisgeld. Wer in einer Disziplin den Sieg holt, kriegt eine halbe Million Dollar. Mal so zum Vergleich, bei Olympia kriegt jemand, der für Deutschland eine Goldmedaille holt, 30.000 Euro. Das ist dann halt nur ein Bruchteil davon, was man bei den Enhanced Games gewinnen kann.
0: Ja, krass viel Geld also. Woher kommt denn das ganze Geld?
4: Bei den Enhanced Games treten 40 Sportlerinnen und Sportler an, im Schwimmen, im Gewichtheben, in der Leichtathletik. Und das Besondere ist eben, Doping ist ausdrücklich gewünscht. Also sie dürfen, müssen aber nicht mitmachen beim Doping. Viele der Athletinnen und Athleten, die jetzt da mitmachen, sind ehemalige Spitzensportler. Da sind zum Beispiel auch einige dabei, die Olympiamedaillen gewonnen oder Weltrekorde gebrochen haben. Und es macht auch ein Deutscher mit, ein Schwimmer, Marius Kusch, der lebt inzwischen in den USA und hat auch gesagt, warum er da mitmacht.
5: Ich werde mich jetzt hier nicht hinsetzen und so tun, als ob Geld keine Rolle gespielt hätte. Klar geht's darum.
4: Also, Geld spielt hier eine große Rolle. Es gibt nämlich insgesamt 25 Millionen Dollar Preisgeld. Wer in einer Disziplin den Sieg holt, kriegt eine halbe Million Dollar. Mal so zum Vergleich, bei Olympia kriegt jemand, der für Deutschland eine Goldmedaille holt, 30.000 Euro. Das ist dann halt nur ein Bruchteil davon, was man bei den Enhanced Games gewinnen kann.
0: Am Sonntag starten die Enhanced Games, die ersten Enhanced Games in Las Vegas. Da ist Doping ausdrücklich erfüllt.

0: Jo, voll die Club-Dance-Stimmung hier. Hoffe, das tröstet, falls ihr in den vielen Staus im Kosmoland unterwegs seid. Wir legen noch einen drauf mit unserer exklusiven Gästeliste.
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0: Denn ein Weltstar nähert sich langsam Berlin mit seinem einzigartigen Sound. Pedro Sampaio ist das, brasilianischer Funk- und Popstar, ist unterwegs mit seiner Brazilian Chaos Tour. Erst hatte er Deutschland einfach rausgelassen und jetzt ist er doch einen Termin in Berlin und einen Zwischenstopp hat er da hinzugefügt. Was für ein Glück für euch, seine DJ-Sets sind legendär, dynamisch, energiegeladen.

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Pedro Sampaio aus Brasil, Funk und Popstar für euch in Berlin. So klingt er auch. Jets.

0: Kowalski, Pedro Sampaio, den erlebt ihr live in Berlin Ende Juni. Ich setze euch jetzt auf die Gästeliste, wenn ihr mich jetzt anruft. 0800 567 4x8. Pedro Sampaio kommt auf Deutschland-Tour zu euch nach Berlin. 0800 567 4x8.
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0: ganz großen Global-Sounds-Artists Dave und Tams, A Rain Dance oder ihn hier aus Brasilien. Voller Name Pedro do Espírito Santo Sampaio. Ihr kennt ihn einfach nur als Pedro Sampaio, brasilianischer Sänger, Musikproduzent, DJ. Wenn der auf der Bühne steht, ist es wie ein richtig fettes Festival. Und Manu möchte hin. Boa tarde.
1: Hi, na, wie geht's euch?
0: Gut, wie geht's dir? Du bist unterwegs nach Nürnberg im Auto, habe ich gehört.
1: Ja, genau, wir hören euch gerade.
0: Sehr und, schön. Sind die Straßen frei?
1: Ja, ist okay.
0: Ist okay.
1: Geht so.
0: Du nimmst es gelassen.
1: Ja, ey, ich meine, wir haben Cosmo, deswegen ist alles gespannt, ne?
0: Dann kann der Tag kommen, ne? Du warst genau. Länger in Brasilien, erzähl.
1: Ja, genau, wir waren, mein Freund und ich hier, wir sind gerade unterwegs und wir waren letztes Jahr 3 Wochen in Brasilien, es war mega schön. Wir waren in Rio für 5 Tage.
0: Wow.
1: War krasseste Stadt, ich kann jedem empfehlen.
0: Ipanema, Copacabana, das fällt uns alles dazu ein, oder?
1: Ja, war echt mega schön und dann waren wir noch in Bahia und in Salvador. War mega spannend, so die brasilianische Kultur kennenzulernen, genau, auch wo die Ursprung des Karnevals und alles.
0: Da pulsiert plötzlich die Musik, ne? Dann wird einem so viel klar, wo so der Ursprung steckt und wie viel Musik in diesem Land steckt, oder? Was hast du so an Gefühlen mitgenommen?
1: Voll, wir sind gerade in Salvador angekommen und an dem Tag war halt irgendwie so Feiertag und es war so der Tag des Sambas. Es waren überall so Trommelgruppen unterwegs, es war einfach ein Feiertag, überall so Bühne auf der Straße.
0: Wow.
1: Kadikal ist ja, wir kennen ja Kadikal aus Berlin, ne? Aber das war so nochmal ein bisschen krasserer Vibe teilweise. heftig krasse Trommelgruppen, so auch nur so all female, also auch alles schwarz, also alles schwarze Trommelgruppen, brasilianische Trommelgruppen. War übelst krass, voll beeindruckend.
0: Sehr schön, ach schön. Pass auf, guck mal, ich würde sagen, du wirst beeindruckt sein bei unserem, wie heißt er noch? Pedro do Espírito Santo Sampaio. Glückwunsch, ihr seid dabei. Ende Juni kommt er nach Berlin.
1: Ja, nice. Yeah, richtig gerne.
0: Yeah, cool. Feiert es. Auch wie schön, Manu. Ich wünsche euch eine schöne Reise und wie schön. Feiert einfach die brasilianischen Sounds, Afro-Musik und natürlich uns, Cosmo. Grazie.
1: Ja, wir haben hier. Danke.

0: Manuel Turizo und Capo, du bist eine Kunstwerk, singen die beiden da in Cosmo. Ja, das hören wir gerne an eurem Freitagnachmittag. Bald hat das Warten ein Ende, wir freuen uns.
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2: Die Stimmung ist super, wir haben mega viel Spaß. Ja, das tut wieder so gut. Ich freue mich jedes Jahr, wenn es zu Ende ist, freue ich mich schon auf das nächste Jahr.
0: Ja, und nächstes Jahr, nächstes Mal ist bald, in 3 Wochen, 13. Juni, da haben wir wieder ein mega Line-Up für euch.

0: Cockpit heißt dieser Song und Scuff Barbie lässt euch mit ihrem Tanzworkshop Teil ihrer Performance werden. Sie und ihre Crew bringen euch am frühen Nachmittag eine Choreo bei, die ihr dann ein paar Stunden später bei ihr auf der Bühne live performen könnt.
1: Und die gute Nachricht, alle können mitmachen.
0: Genau, Vorkenntnisse braucht man nicht. Was man aber braucht, ist Lust auf Bewegung und gute Laune. Und das ist Scuff Barbies Message an euch.
2: Ich habe meine ganze Crew mit dabei. Wir werden euch Tanz, musikalische

0: Total. Schauen wir auf Workshop Number 2. Das ist der DJ-Workshop von Jinbali. Ja, Jinbali hat kurdische Roots, ist DJ und Produzentin aus Wuppertal und Mitbegründerin des Künstlerkollektivs Yaya. Also wirklich absolute Expertin auf ihrem Gebiet, spielt internationale Sets von Berlin bis Lissabon und Rio. Und Jinbali zeigt euch, wie man mit dem DJing startet, wie man Übergänge macht, aber auch, wie man Räume liest und mit der Crowd kommuniziert. Wir haben sie gefragt, was für sie das Schönste beim Auflegen ist.
1: Es macht so ultra Spaß, immer wieder Leute zusammenzubringen und Gesichter zu sehen, die einfach merken, dass wir hier gerade zusammen eine Party feiern. Weil DJing ist nicht einfach nur ein Auftritt haben, sondern das ist, eine Story zu entwickeln. Und zwar gemeinsam.
0: Letztes Jahr hat ja Jinbali auch auf der Cosmo DJ Stage bei der CO Pop gespielt. Ich war selbst auch schon bei mehreren Sets von ihr. Ohne zu übertreiben, pure Magie, die da passiert. Also wenn ihr auflegen lernen möchtet, dann wirklich mit Jinbali.
2: 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Maximal 5 Leute. 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Beide Workshops sind kostenlos und die werden sowas von intim und eng und energiegeladen. Ihr werdet auf jeden Fall Spaß haben. Zum Einstimmen, now yes, the deal. Yeah. Scuff Barbie in Cosmo.
3: Scuff Barbie.

0: sieht's aus? 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
1: 17 Uhr, hier ist Jan Bungartz. In der Türkei leistet der abgesetzte Chef der größten Oppositionspartei Widerstand. Der CHP-Politiker Özel will die Parteizentrale in Ankara nicht verlassen. Auf einer Kundgebung am Abend hatte er das Urteil gegen ihn als Putsch bezeichnet.
2: Dieser Kampf gilt nicht uns, sondern dem Volk. Dieser Putsch richtet sich nicht gegen uns, sondern gegen die Menschen im Land. Wir werden diesem Putsch bis zum Ende Widerstand leisten.
1: Ein Gericht hatte den CHP-Parteitag von 2013 gestern für ungültig erklärt. Dadurch ist jetzt der abgewählte Ex-CHP-Chef Kılıçdaroğlu wieder im Amt. In Düsseldorf ist der Prozess gegen eine Anhängerin der Terrorgruppe IS zu Ende gegangen. Das Oberlandesgericht hat die Frau wegen Mitgliedschaft in einer terroristischen Vereinigung verurteilt zu 2 Jahren und 3 Monaten Gefängnis. Sie hatte sich den Islamisten in Syrien 2015 angeschlossen und arbeitete für sie als Haushälterin. Die Berliner Charité hat Details dazu bekannt gegeben, wie es dem Ebola-Patienten aus dem Kongo geht. Er ist nach Angaben vom Krankenhaus sehr geschwächt, aber zurzeit nicht in kritischem Zustand. Der US-Arzt war diese Woche nach Berlin geflogen worden, auf Bitten der US-Behörden. Aus Sicherheitsgründen ist der Mann auf einer Isolierstation. Auf vielen Straßen in Nordrhein-Westfalen ist gerade extrem viel los. Die WDR-Verkehrsredaktion meldet weiter über 500 Kilometer Stau. So viel ist selbst für NRW selten. Das liegt vor allem daran, dass viele über Pfingsten wegfahren. Außerdem gibt es an einigen wichtigen Stellen Unfälle und Bauarbeiten. Und in gut 3 Wochen startet die Fußball-WM. Da kann man mal auf ein Thema gucken, das nerven kann. Beim Fußballgucken kennt ihr das, wenn man nebenan die Nachbarn schon jubeln hört, das Tor selbst aber erst Sekunden später im eigenen Stream sieht. Tim Esselmann sagt, was dahinter steckt.
3: Diese Verzögerung nennen Experten Latenz. Und das Computermagazin CT hat gecheckt, wie groß die bei verschiedenen Anbietern während der WM sein wird. Generell gilt, Kabel, Satellit und DVB-T, also das klassische Fernsehen, ist fast immer schneller als Livestreams übers Internet. Was im Stadion live passiert, sieht man spätestens 9 Sekunden später zu Hause. Wer über einen TV-Stick oder Smart-TV guckt, ist später dran. Und da gibt es auch Unterschiede bei den Apps. Am schnellsten sind die Mediatheken von ARD und ZDF, bei denen ja auch alle deutschen Spiele laufen. Sie haben eine Latenz von 9 bis 13 Sekunden. Viel später erst sind die Szenen zum Beispiel bei den Apps von Magenta TV zu sehen. Der Telekom-Sender überträgt alle Spiele der WM in Amerika.
1: Und das Wetter ist in NRW für den Rest des Tages sonnig. In Bremen und Berlin gibt's mehr Wolken, aber auch da bleibt's trocken. Noch 18 bis 25 Grad. Das Pfingstwochenende startet überall sommerlich. In NRW wieder mit mehr Sonne als in Bremen und Berlin. Da auch maximal 28 Grad. In Oberhausen bis 30 Grad. Der Sonntag wird zum Teil schwül bis heiß.
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4: Wunderschönen guten Tag, Ragazzi. Kommt gut durch Cosmoland auf dem Weg ins lange Pfingstwochenende. Viele Events stehen ja auch an. Japan-Festival zum Beispiel in Düsseldorf mit großem Feuerwerk. Oder eben in Berlin. Ab heute das Karneval, der Karneval der Kulturen. Egal, was ihr macht. Antonia aus Bonn hat einen wichtigen Tipp für euch.
5: Und Sonnencreme nicht vergessen. Ich habe sie schon gekauft.
4: Genau, voll wichtig. Bis Montag wird ja auch draußen gefeiert, zum Beispiel in Berlin. Was da abgeht beim Karneval der Kulturen, checken wir gleich hier in Cosmo.

0: Out Sparkling Crazy in Cosmo. Viertel nach fünf ist es. Besser könnte das Wetter nicht sein für das Open-Air-Event in Berlin, oder? Karneval der Kulturen steht an. Viel Party, viel Tanzen, viel Musik aus vor allem unterschiedlichen afrikanischen Ländern. Großes musikalisches Erbe von Angola, Kamerun, Jamaika bis nach Brasilien. Cosmo-Reporterin Mona Bergmann, die sagt euch, was ihr dazu sehen kriegt.
1: Ja, ab heute bis Montag gibt es natürlich erstmal das Straßenfest am Blücherplatz in Kreuzberg. Da gibt es Musik, Tanz, Performances, alles rund um den KDK. Und dann gibt es natürlich auch noch den großen Umzug am Sonntag entlang der Karl-Marx-Allee in Friedrichshain. Da haben verschiedene Kollektive und Vereine Wägen mit tausenden TänzerInnen aus verschiedenen Ländern und Kontinenten und vor allem mit richtig geilen Kostümen. Und das wird bestimmt sehr nice bei dem Wetter jetzt.
0: Definitiv. Also eine riesige, fette Veranstaltung, Karneval der Kulturen. Was geht ab am ganzen Wochenende?
1: Ja, da veranstalten echt viele Kollektive und Partyreihen was. Also heute Abend gibt es auf jeden Fall von Freak de la Freak eine Afro-Caribbean Beach Party im Beach Neukölln und danach eine Afterparty im Metropol. Mhm. Am Samstag gibt es dann aber auch noch den ganzen Tag Programm im Maya. Da geht's ab 1 Uhr los, hat DJ Naomi erzählt.
2: Also wenn ihr auf unsere legendäre Poolparty noch nicht wart, dann weiß ich auch nicht. Einfach Poolparty, mehr kann ich nicht sagen. Wir haben abends unsere Cirque de la Freak im Maya. Wir haben straight from Paris DJ Ditch. Der ist auch so eine krasse Energy-Kanone. Boah, der Typ... Nein, ihr habt keine Ahnung. Ihr habt keine Ahnung.
1: Naja, ihr habt keine Ahnung.
0: Klingt vielversprechend.
1: Und dann nach dem Umzug am Sonntag geht's auch noch ein letztes Mal weiter im Maya.
2: Burn ist einfach legendär. Das ist die Afterparty. KDK. Nochmal das letzte Mal reinhauen. Nochmal richtig krass Party machen. Und das Line-Up. Jesus Christ. FS Green. Und dann, wen haben wir noch? Sam Heaven. Ey, dieser Typ.
0: Hey, müssen wir hin.
1: Ja, auf jeden Fall. Also wer Bock hat auf Afro-Music oder Global Pop, der kommt hier auf jeden Fall auf seine Kosten.
0: Und dann auch noch runter Geburtstag KDK, also Karneval der Kulturen feiert 30-Jährigen. Gibt es bestimmt was Besonderes on top.
1: Ja, voll. Für das 30-jährige Jubiläum gibt es eine Ausstellung im Studio 1 im Kunstquartier Bethanien. Die läuft unter dem Motto vom Sehen und Gesehen werden. Und hier stellen 13 KünstlerInnen ihre Arbeit aus. Der Fokus ist hier das Spannungsfeld des KDKs. Also auf der einen Seite ist der Karneval der Kulturen natürlich Ort der Befreiung und kulturellen Gemeinschaft. Und auf der anderen Seite bedient er aber auch sehr klassische Klischees der verschiedenen Kulturen. Und die Werke beleuchten das Event genau deswegen halt irgendwie auch aus persönlichen und auch kritischen Perspektiven. Und da kann man bis Dienstag noch kostenlos hin.
0: Karneval der Kulturen am Wochenende in Berlin. Ihr hört es schon, es gibt einiges zu sehen und zu erleben bei richtig geilem Wetter. Check it out.
3: Neu in Cosmo. Aus Puerto Rico. Baby, I'm a Freak. Von Young Miko.

0: haben solltet. Jeden Sommer ist das der Place to be, unser Cosmo Festival. Am 13. Juni in Dortmund. In knapp 3 Wochen ist es soweit. Die Lara Doan aus dem Cosmo Musikteam verrät euch, was uns erwartet.
1: Ja, insgesamt gibt es Party und Konzerte auf 4 Floors. Unser Line-Up ist insane und das Gelände auch.
0: Jo, wir feiern im Junkyard in Dortmund. So eine besondere Location. Was würdest du sagen, was ist das Besondere?
1: Ja, diese alternative Vibe. Das Junkyard

0: die Venue ist mit Öffis und aus Köln und Umgebung gut zu erreichen, würde ich sagen. Tagsüber auch für Familien voll geeignet. Nachts wird es dann so ein bisschen heftiger.
1: Ja, nach den Konzerten startet dann unsere Club-Night mit Gigs von zum Beispiel Scuff Barbie, Lady Likes oder Tracy Lissa. Ja, das ist Melocoton von Tracy Desart. Neben den Gigs gibt es aber auch DJ-Sets von Jim Bali, Barulho World, Adi Rock und natürlich den Cosmo Residents, Da Ferva und A-Lo.
0: Yay, auf das Clubprogramm. Gucken wir gleich nochmal genauer hier. 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Und warum sich das so unbedingt lohnt, hört ihr gleich hier von Dilara. Die hat nochmal ein bisschen die Artists ausgecheckt in der Clubnacht. Das hier ist eine davon. Lady Likes und Bambi. Wicked Girl in Cosmo. Let me tell you one thing.

0: Schön verträumt euch euren Freitagnachmittag. Liebe Amori, Cosmo Festival steht an.
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0: 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Aber ab heute habt ihr die Chance, erst abends, also später dazu zu stoßen, mit dem Club-Ticket ab 22 Uhr aufs Festival. 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Und dafür seid ihr direkt mittendrin in der Clubnacht beim Festival. Die Lara Doan aus dem Cosmo-Musikteam, die sagt euch, was wir dafür bekommen.
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0: Lichter in der Halle, im Club und in einem zum Dancefloor umgebauten alten Gelenkbus auf dem Gelände. Mit den Cosmo-DJs, mit dem Afro-Electronic-Music-Kollektiv Barulho World und mit drei ziemlich intensiven Rap-Acts, Lady Likes, Tracy Dessart und Scuff Barbie.
1: Fangen wir mal bei Lady Likes an. Was macht die besonders?
0: Lady Likes kommt aus dem Londoner Underground. Ihr Sound ist sehr von Dancehall geprägt und unglaublich tanzbar. Sie hat crazy Rap-Skills und eine heftige Bühnenpräsenz. Ja, Killer Bee heißt der Song. Aktuell hat Lady Likes auch eine große Passion. Gerappte Koch-Tutorials, zu denen sie auch ein Video immer rausbringt auf Geil. YouTube. Hier zum Beispiel Cooked by Lady Likes. Ja, da geht's jetzt um Eiscreme-Waffeln. Auf dem Cosmo-Festival wird Lady Likes auch kochen, aber anders.
2: Yo, it's your girl Lady Likes. And when I step on stage at Cosmo Festival, I'm gonna blow the roof off. So make sure you got the energy, make sure you slept the night before, cause it's gonna be a madness. Hey!
1: Yay, das ist immer mal eine Ansage, oder? Tracy Desardi ist auch dabei, die kommt aus Paris.
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0: Ja, Tracy Desart wohnt gerade in Paris, sie ist aber Kosmopolitin, also Cosmo durch und durch. Tracy Desart ist in Indien geboren, hat ihre Kindheit in Portugal und ihre Jugend in Spanien verbracht. Sie rappt nicht nur auf Englisch, wie gerade gehört, sondern auch auf Spanisch. Ihr Sound ist auch nicht nur von Hip-Hop geprägt, da ist auch viel der Ghetto und auch Dance-Floor-Sound dabei.
1: Also wirklich ganz viel Cosmo durch und durch. Und dann bleibt noch eine über, das ist Scuff Barbie.

0: Ja, freier Fall heißt der Song. Scuff Barbie hatten wir schon zu Cosmo Big Up. Da hat sie uns schon voll überzeugt. Lässige tiefe Bässe, deutsche Lyrics und Aura pur.
1: Oh ja.
0: Das alles liefert Scuff Barbie.
1: Viel Energie, viel Aura pur und viel Fanpower dieses Jahr. Gin Bali ist auch dabei. Die Cosmo DJs sind auch am Start. Alo da Ferva, DJ Adi Rock, Cosmo Vibes durch und durch aus dem Cosmo Festival. 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Yay, Cosmo-Festival.
2: Neu in Cosmo. Aus Brasilien. Como Uro von

0: Yerim Yamalak. Emir Taha ist das in Cosmo. 17:45 ist es. Kommt gut mit uns durch euren Freitagabend.
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0: Was ist das für eine interessante Kombo? Hätte ich jetzt nicht mit gerechnet. Kitsch Creek mit Blumengarten und Shireen David.
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0: Gut genug heißt ihr neuer Song. Anna Krawczykowa aus dem Kostüm-Musikteam. Wie kommst du zu dieser Kollabo?
4: Ja, Blumengarten hatten die Hook mit Du bist gut genug schon länger bei sich rumliegen. Die sollte eigentlich auch auf ihr Demo-Album Ich liebe dich für immer, was letzten Jahr rausgekommen ist.
0: Aha.
4: Dann kam es aber doch anders, hat Blumengarten-Sänger Ryan mir erzählt.
5: Wir wussten nie so richtig, wie wir den approachen sollen, weil es war dann am Ende doch sehr repetitiv und sehr poppig und sowas kann schnell einfach schlagermäßig almost wirken.
4: Ja, und deswegen kam der Song dann am Ende doch nicht auf ihr Album.
0: Und jetzt wurde er sowas wie recycelt, oder wie?
4: Ja, also er wurde quasi aus der Schublade wieder rausgeholt, die Demo, als die Berliner Producer von Kitsch Creek Blumengarten nach einem Feature gefragt haben.
5: Als Kitsch Creek uns dann angesprochen hatte, irgendwann letztes Jahr, haben wir ihnen einfach einen riesigen Haufen mit unfertigen Ideen geschickt und dann kam der Song quasi instantly zurück und wir wussten, sie sind dem gerecht geworden. Und jetzt ist dieser Song da und wir sind super glücklich, Teil davon zu sein.
0: Ja, und das ist ja auch super catchy hier, die Hook, oder? Shireen David ist auch dabei.
4: Ja, und ihren Part finde ich auch irgendwie sehr untypisch für sie, also sehr so verletzlich und ehrlich, was man ja nicht so oft hört bei Shireen David. Sie rappt über ihre Struggles, dass sie unperfekt ist und wegen ihrer Karriere alles andere hinten anstellt oder auch einfach mal manchmal heulend im Bett liegt.
0: Und wie kommt das Ganze bei den Fans an?
4: Richtig gut. Manche schreiben, nach Shireens Doku hittet das nochmal anders. Die Rede ist von ihrer Netflix-Doku von vor 2 Monaten. Da hat sie ja über genau diese Themen gesprochen,
0: ja,
4: wie zum Beispiel Selbstzweifel und so. Andere Fans sagen, dass der Sound sie an Kitsch Creek von 2016 erinnert, als sie so ihre ersten Songs mit Trettmann rausgebracht haben.
0: Eigentlich sollte Gut genug ja schon im Januar rauskommen.
4: Ja, da haben wir auch hier drüber gesprochen. Ursprünglich war das für Ende Januar angekündigt, aber der Release wurde dann auf Wunsch der Beteiligten nochmal verschoben.
0: Aber jetzt ist der Song draußen. Das ganze Kitsch Creek Album kommt in 2 Wochen raus. Kitsch Creek 2 wird es dann heißen.
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Leute, der Freitag ist fast schon rum. Zumindest wir zusammen. Cosmo DJ Session nach den Nachrichten mit unserem wunderbaren Daferva. Der hat Cassia, DJ Cassia dabei aus Kaiserslautern. Der begleitet euch quasi ins Wochenende. Er fängt gemütlich an, so ein bisschen bouncy Sounds kriegt ihr bei ihm. Und dann geht's so ein paar Edits von ihm vielleicht auch. Und dann, ja, dann geht's ab durch den Freitag. Ich wünsche euch ein wunderbares Wochenende. State mi bene. Macht es gut. A presto. Bis bald. Grazie schön. Und ciao, ciao.

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1: 18 Uhr, ich bin Jan Bungartz. Zehntausende, die in NRW Patient oder Patientin an bestimmten Unikliniken waren oder sind, bekommen wohl bald beunruhigende Post von den Krankenhäusern. Ihre Patientendaten wurden bei einem Cyberangriff geklaut. Mehr dazu von Tim Esselmann.
2: Hacker hatten eine Firma angegriffen, die Abrechnungen für die Kliniken macht. Betroffen sind nur Daten von Privatpatienten. Die Uniklinik Köln sagt, dass bei ihr fast 30.000 Menschen betroffen sind, in Düsseldorf 3.000. Abgegriffen wurden Namen, Adressen, die Namen der Ärzte und Behandlungskosten. In ganz wenigen Fällen waren auch Bankdaten betroffen. Die Kliniken in Aachen und Münster haben gesagt, dass ihre Daten nicht geklaut wurden. Die IT-Behörden warnen, Kriminelle könnten die Daten nutzen, um sehr individuelle Phishing-Mails zu schreiben oder Betroffene zu erpressen. Die Kliniken wollen jetzt alle anschreiben, die von dem Datenklau betroffen sind. Die sollten in nächster Zeit besonders vorsichtig sein.
1: Der Bundestag hat heute eine Apothekenreform beschlossen. Bald dürfen da mehr Impfungen gemacht werden. Diese SPD-Politikerin lobt, dass auch mehr Gesundheitstests erlaubt werden.
3: Wir ermöglichen es Apothekerinnen und Apothekern künftig, venöse Blutentnahmen für diagnostische Zwecke durchzuführen, nach ärztlicher Schulung und mit klaren Qualitätsstandards. Das entlastet die überlasteten Arztpraxen.
1: Die Bundesregierung sieht auch als Vorteil, dass Apotheken wirtschaftlich gestärkt werden. Ärzte sehen die Reform allerdings kritisch. In der Türkei ist die CHP offenbar mit einem ersten Einspruch gegen ein umstrittenes Urteil gescheitert. Ein Gericht in Ankara hatte gestern entschieden, dass unter anderem CHP-Chef Özel seinen Posten verliert. Medienberichten zufolge hat ein anderes Gericht einen Einspruch dagegen abgelehnt. Es laufen aber noch andere Beschwerden der CHP gegen das Urteil. In Grönland hat es eine Anti-Amerika-Demo gegeben. Hunderte Menschen haben in der Inselhauptstadt gegen ein neues US-Konsulat protestiert. Sie riefen unter anderem Make America Go Away. Und sie schwenkten die Flagge Grönlands. Dort befürchten viele, dass US-Präsident Trump die strategisch wichtige Insel einnehmen will. Der US-Botschafter sagte dazu, dass es keine militärische Gewalt geben wird. Die Prämie für Leute, die ein neues E-Auto kaufen oder leasen, kommt offenbar gut an. Laut Bundesumweltminister Schneider sind bisher 23.000 Anträge eingegangen, die meisten schon innerhalb eines Tages nach Start. Die Prämie kann auch rückwirkend für Käufe seit Jahresbeginn beantragt werden. Je nach Fahrzeug, Einkommen und Familiengröße gibt es zwischen 1.500 und 6.000 Euro. Und das Wetter hat oft Abendsonne dabei, vor allem in NRW. In Berlin und Bremen ist der Himmel wolkiger, aber auch da bleibt's trocken. Noch 18 bis 25 Grad. Auch morgen wird's in NRW sonnig. In Berlin gibt's etwas mehr Wolken, in Bremen auch mal ein Schauer. In Bremen und Berlin maximal 28, in Siegen bis 30 Grad. Der Sonntag macht sommerlich weiter.
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4: Herzlich willkommen zur Cosmo DJ Session. Mein Name ist Daferva. Kaiserslautern Finest, aka DJ Kassier, begleitet euch heute ins Wochenende.
5: Hi, mein Name ist Kasi aus Kaiserslautern und ich habe heute die Ehre, euch eine Stunde lang das zu zeigen, was ich aktuell so am liebsten spiele. Wir fangen relativ gemütlich an mit R&B, Soul, aber modern verkleidet, ein bisschen bouncy, so dass man auch Lust hat, sich schon zu bewegen. Nach und nach kommen verschiedene Elemente hinzu, ein bisschen Percussion, aber auch mehr Energy. Wir machen ein paar Ausflüge nach Brasilien und Co. Spiele auch ein paar Edits von mir. Ja, ich hoffe, euch gefällt's. Viel Spaß damit.

Georgia Smith im Wilfie D und George Remix. Damit verlassen wir den R&B Divas Block. Ihr hört DJ Kassir an den Cosmo DJ Session Decks. Ich hoffe, ihr kommt gut ins Wochenende. Schon ein Ticket fürs

Ihr hört die Cosmo DJ Session von DJ Cassia aus Kaiserslautern, Tighter DJ und Club Edit Produzent. Auf Bandcamp findet ihr seine gesammelten Werke. Kleine Kostprobe jetzt, Mr. Vegas aus Jamaica, Pull Up im DJ Cassia Edit.

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1: Um 19 Uhr mit Linus Busch. Hunde- und Katzenbesitzer in der EU müssen ihren Tieren in Zukunft einen Mikrochip einsetzen und sie registrieren lassen. Die EU-Mitgliedsländer haben dafür jetzt grünes Licht gegeben. Dadurch kann jedes Tier eindeutig identifiziert werden. Mehr von Markus Meyer-Gehlen.
2: Damit soll sich der Tierschutz verbessern, weil man zum Beispiel nicht mehr so einfach Hunde und Katzen in die EU einführen kann. Außerdem können die Länder dann auch untereinander die Daten besser austauschen. Also wenn zum Beispiel der Hund im Urlaub wegläuft und dann in Frankreich in einem Tierheim landet, dann können da die Mitarbeiter direkt sehen, wo das Tier hingehört. In NRW gibt's auch schon so eine Chippflicht, allerdings bis jetzt nur für größere Hunde.
1: Bis das EU-Gesetz jetzt für alle Hunde und Katzen in Kraft tritt, dauert es noch eine ganze Weile. Für Privatleute gibt es eine Übergangsfrist von 10 Jahren bei Hunden und 15 Jahren bei Katzen. Der Bundestag hat eine Reform der Apotheken beschlossen. Die dürfen bald mehr, zum Beispiel mehr Impfungen. Apotheker können Blut abnehmen oder verschreibungspflichtige Medikamente in bestimmten Fällen auch ohne Rezept rausgeben. Ärzte kritisieren die Reform. Bald ist WM, viele gucken Fußball, aber dann jubeln die Leute nebenan früher. Das Magazin CT hat getestet, wie lange die Bilder bei unterschiedlichen Anbietern vom Stadion bis zum Gerät brauchen. Das klassische Fernsehen war am schnellsten, also Kabel, Satellit und DVB-T. Beim Streaming waren ARD und ZDF schneller als Magenta TV. In Düsseldorf laufen die Vorbereitungen für eins der größten Events in NRW. Morgen ist Japan-Tag. 500.000 Leute werden da erwartet. Den ganzen Tag über gibt's morgen am Rheinufer in Düsseldorf japanisches Essen, Comics, Musik und am Abend ein großes Feuerwerk. Weil es so warm werden soll, haben die Stadtwerke mehr Wasserspender aufgestellt. Und dann haben wir noch Eishockey. Die deutsche Nationalmannschaft hat gerade im 5. WM-Spiel zum ersten Mal gewonnen mit 6:2 gegen Ungarn. Wenn das deutsche Team auch die nächsten beiden Vorrundenspiele gewinnt, könnte es noch fürs Viertelfinale reichen.
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3: Mit Jörg Hunsmann, guten Abend. Es dauert noch etwas bis zum Sonnenuntergang und so lange wird die Sonne auch noch zu sehen sein. Es gibt nur wenige Wolken am Himmel und es bleibt überall trocken am Abend. In der Nacht ist es in Nordrhein-Westfalen und Bremen erst oft sternklar, später bilden sich dort dann teilweise Nebel oder Dunst. In Berlin ist es andersherum, da ist es erst wolkig, zum Morgen hin wird es da oft klar. Der Tag morgen bringt dann überall wieder viel Sonnenschein, nur wenige Wolken. Es wird zunehmend schwül, in Bremen und Berlin dann bis zu 28 Grad, in Hamm maximal 29 Grad.
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5: Afrofuturistischer Soul mit West Coast Feeling und afrikanischen Zutaten. Sudan Archives singt und spielt ihre Geige über kosmische Sounds. Das ist ihr Soundtrack hier bei Cosmo. Musikerinnen und Musiker erzählen von ihrem Leben mit Songs, die sie geprägt haben. Zu hören bei Cosmo im Radio und als Podcast im Netz. Sudan Archives heißt eigentlich Brittany Denise Parks und kommt aus Ohio. Sie fängt im Gospelchor an zu singen und ihr Stiefvater will aus ihr einen R&B-Star machen. Brittany zieht aber lieber ihr eigenes Ding durch. In Los Angeles hängt sie im Low End Theory Club ab, dem Epizentrum für innovativen Hip-Hop, und findet darüber auch zum renommierten Label Stone's Throw. In ihrem Soundtrack erzählt Sudan Archives, wie ihr Künstlername mit der Anime-Figur Sailor Moon zusammenhängt, wer sie zu ihrem rhythmischen Geigenspiel inspiriert hat und von Vorbildern wie Stravinsky oder Miri Benari.
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4: Sudan Archives. Hello, what's up, y'all? It's Sudan Archives, and I'm an artist, and I'm happy to be in your ear.
6: Hallo, wie geht's euch? Hier ist Sudan Archives. Ich bin Künstlerin und freue mich, dass ihr mir zuhört. Let's go.

0: it's just one of those things that you see, and it's like you can't really understand why you want to do it. It's just like you're drawn to it.
1: Ich kann's auch nicht erklären. Die Geige hat mich einfach angezogen. Als ich jung war, habe ich Menschen gesehen, die gefiedelt haben, und die haben meine Aufmerksamkeit erregt. Ich habe danach die Geige nicht mehr aus der Hand gelegt. Es sah einfach nach Spaß aus, und ich habe mich in die Idee verliebt, eine Geigerin zu sein.
0: So it just seemed like a lot of fun, and then I just loved it, like kind of fell in love with the idea of just being like a fiddle player.

0: I didn't really sing. I was just playing violin in the choir. But then one day my choir teacher was like, okay, this is the song you're gonna sing. And I was like, what? And she's like, yeah, I want you to do a lead.
1: Lange habe ich im Chor nur Geige gespielt. Aber eines Tages sagte die Chorleiterin, okay, das hier ist das Lied, das du singen wirst. Und ich sagte, was? Und sie so, ja, ich möchte, dass du die Liedstimme übernimmst. Ich war erst etwa 14 Jahre alt, als sie mich bat, das zu tun. Alle anderen waren älter als ich. Ich fragte, warum soll ich das tun? Aber habe es dann einfach gemacht. Ich glaube, sie mochte einfach die Stimme eines jungen Mädchens. Die hat einfach etwas Süßes.
0: I guess it was just something cute about maybe a young girl singing in the choir, so...

0: is basically just the name that my mom gave me.
1: Sudan ist nur ein Name, den mir meine Mutter gegeben hat. Ich weiß nicht wirklich, wo genau meine Wurzeln sind, aber ich weiß, dass ich halb nigerianisch-kenianisch bin. Und ich habe einige indonesische und einige irische Wurzeln. Ich bin so circa 30% Europäerin.
0: Nigerian, Kenyan and then like 30% European. I love Sailor Moon.
1: Ich liebe Sailor Moon und war besessen von ihr. Ich dachte anfangs daran, mich Sudan Moon zu nennen. Beziehungsweise vorher wollte ich mich noch Tokyo Moon nennen. Aber meine Mutter hat gesagt, dass Sudan Moon besser zu mir passt als Tokyo Moon.

0: The name was there earlier, which doesn't really make sense, because it was just a nickname my mom gave me.
1: Ich hatte den Spitznamen Sudan also schon vorher bekommen, aber dann stellte sich heraus, dass es dort eine Menge wirklich cooler Musik gibt, die mich dann hinterher auch noch stark geprägt hat. Einer meiner Lieblingsgeiger kommt aus dem Sudan. Der hatte einen großen Einfluss auf meinen Sound. Der Name des Geigers ist Asim Gorashi. Er ist hauptberuflich eigentlich Taxifahrer und macht nebenher auch noch traditionelle sunnitische Musik. Er spielt Geige und singt gleichzeitig. Oder er pfeift dabei, das ist wirklich sehr originell. Er ist zum Beispiel bekannt für seine Art, wie er Mozart pfeift.
0: And like, he's kind of known for like knowing how to whistle Mozart.

0: Basically, Francis Bebe led me to everything.
1: Im Grunde genommen war Francis Bebe mein Türöffner zu allem. Er war meine erste Entdeckung. Er ist ein Musiker aus Kamerun, ein Elektronikproduzent und eine Art Pionier, was die Mischung von elektronischer Musik mit westafrikanischen Instrumenten wie dem Daumenklavier und dergleichen betrifft. Er ist also Musiker, aber auch Ethnowissenschaftler und Buchautor. Als ich sein Buch über Saiteninstrumente gelesen habe, habe ich angefangen, all diese schöne Musik im Sudan und in Ghana zu recherchieren. All diese interessanten Fundstücke der Violinenkultur.
0: When I read his book on string music, then that got me interested in researching all of the other, like, music of Sudan, music in Ghana, all of the interesting finds of, like, violin culture.

0: Probably when I was a little girl, my Uncle Ted gave me a CD of Mary Benari.
1: Meine erste CD habe ich von meinem Onkel bekommen. Da war ich noch ein kleines Mädchen. Es war eine CD von Mary Benari. Ihre Musik ist ein markanter Klang dieser Hip-Hop-Ära der Nullerjahre. Wann immer in einem Song Geige gespielt wurde, kam die von Mary Benari. Das hat mich wirklich stark geprägt, jemanden in einem so jungen Alter zu sehen, der sowas Cooles mit der Geige macht.
0: That probably did a lot to see someone doing something cool with the violin at such a young age.

0: when I went to Pasadena City College, we learned a little bit. Well, I joined an orchestra because I had to audition to, in order to get like some lessons. I had to be a part of the orchestra as well.
1: In Pasadena City College war ich Teil des Orchesters. Das war die Bedingung dafür, dass ich Geigenunterricht bekam. Der Lehrer dort, sein Name war Mr. Henry, hat uns ganz viel Stravinsky beigebracht. Erzählt, dass er ein Pionier seiner Zeit war, aber auch ein Ausgestoßener und dass die Leute seine Musik zu seinen Lebzeiten gar nicht mochten. Er hatte ein deprimierendes Leben. Heute verherrlichen ihn alle, weil sie erkannt haben, wie genial er war. Früher haben ihn die Menschen einfach nicht verstanden. Das fand ich ziemlich cool. Er war auch deswegen einer meiner Lieblingskomponisten, weil seine Stücke die schwierigsten waren. Die Noten kommen dir völlig unerwartet entgegen. Du startest nicht immer auf der Eins. Ich höre gern klassische Musik wie diese. Viele russische Komponisten sind wirklich dunkel, traurig und emotional in der Art, wie sie ihre Arrangements machen.
0: A lot of Russian composers are really dark and moody, emotional. The way their arrangements and stuff. Coming to you loud and clear.

0: My favorite album artwork is Erykah Badu.
1: Mein Lieblingsalbum-Artwork ist von Erykah Badu. Ich fand es als junges Mädchen so schön, wie sie dort zwischen diesen coolen Farbwelten und Schriftzügen saß mit ihren langen Haaren. Am besten finde ich das zu New America Part 1, wo sie einen riesigen Afro hat, der, wenn man genauer hinsieht, aus Artefakten unserer Welt besteht. Also ja, eins von ihren.
0: But another one comes to my head too, where she has a huge afro and it's like she has like the world in her head or something.

0: My mom, she just listens to jazz and soul music and church music all the time.
1: Meine Mutter hört nur Jazz, Soul und Kirchenmusik die ganze Zeit. Sie liebt Nelson Rangel, aber er ist lediglich ein Saxophonist, er spielt viele Cover. Sie hört auch den Neo-Jazz von India Arie. Bei uns zu Hause lief immer das, was sie gehört hat.
0: India Arie, which is like Neo-Jazz.

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1: Sudan Archives. He wanted us to be in this duo because he used to be like an old-time producer for Babyface.
2: Mein Vater wollte aus meiner Zwillingsschwester und mir ein R&B-Duo machen. Er war mal Produzent für Babyface und TLC gewesen und hat das Label La Face Records zusammen mit L.A. Reid gegründet. Er hatte sich über die Jahre einfach einen gewissen Stil angeeignet, Künstler zu produzieren und erfolgreich zu machen.

0: didn't understand why I couldn't just like go with the flow and just make some music.
1: Er hat nicht wirklich verstanden, warum ich die Musik, die er mit uns machen wollte, einfach nicht mochte. Er hat mich gefragt, warum ich nicht einfach mit dem Strom gehe und Musik mache, die mich berühmt macht. Ich konnte aber nicht einfach irgendeine Musik machen. Das musste ja von Herzen kommen. Ich habe leidenschaftlich nach meiner eigenen Klangwelt gesucht. Deshalb bin ich nachts ausgegangen, um mir all diese Shows anzusehen. Aber er dachte nur, dass ich rebellieren würde. Das führte dazu, dass ich zu Hause ausgezogen bin und in L.A. einfach irgendwie mein eigenes Ding gemacht habe.
0: That led to me moving out of the house and just having to kind of be on my own in L.A. The second song kind of describes leaving home and feeling like you have no place and feeling discombobulated and wondering why, you know, you're being judged when you feel like you're really doing the right thing for your soul. But it's just, Confessions just fall down.
1: Confessions beschreibt, wie ich mein Zuhause verlassen habe. Ich wusste nicht, wo ich hin sollte. Ich war verwirrt und habe mich die ganze Zeit gefragt, warum ich verurteilt werde, obwohl ich doch nur das Gefühl hatte, das Richtige für meine Seele zu tun. Der Song handelt davon, dass man untergeht.

0: I moved out to LA like when I was 19.
1: Ich bin nach LA gezogen, als ich 19 Jahre alt war und bin erstmal bei einem Freund geblieben, der mich auf seiner Couch übernachten ließ. Später habe ich dann mein eigenes Zimmer in einem anderen Haus gefunden. Ich hatte eine Menge Gelegenheitsjobs in Restaurants und so. Und ich entschied mich, an das Community College von Pasadena zu gehen, weil ich Gleichgesinnte treffen und Musikethnologie studieren wollte. So zumindest der Plan. Aber ich habe damals schon immer zu Hause aus Spaß an Musik gearbeitet und bei SoundCloud hochgeladen.
0: When I was working, I would always go home and just make music for fun and then maybe even upload it on SoundCloud just as like a hobby.

0: the weird experimentation of the LA beat scene. There's a lot of like electronic shows you can go to. I feel like that had an impact on me.
1: In der seltsamen experimentellen LA beat Szene bin ich zu vielen elektronischen Shows gegangen. Die haben mich sehr beeinflusst. Teebs ist ein wirklich cooler Künstler. Wir haben die Liebe zur afrikanischen Musik gemeinsam. Wann immer ich seine Beats höre, höre ich auch das Sample heraus, das er benutzt hat. Meistens hat er das aus alten Videos genommen, aber er steht auch drauf, afrikanische Drums neu einzuspielen. Seine Musik ist wirklich cool. Er benutzt den SP-404, ein Sampler, den Ross G berühmt gemacht hat.
0: He uses the SP-404. Ross G basically is someone who kind of like was the pioneer of that.

0: One day I went to Low in Theory.
1: Ich war viel nachts unterwegs, weil das die einzige Tageszeit war, in der ich frei hatte. Ich ging oft auf die Low in Theory Partys. Einmal habe ich da Anderson .Paak gesehen. Damals hatte er noch lange Braids und war wie ein Pharao geschminkt. Ich weiß noch, wie ich dachte, der ist wirklich gut. Er spielte Schlagzeug und sang gleichzeitig. Also dachte ich mir, okay, wenn du Schlagzeug spielen und gleichzeitig singen kannst, dann kann ich wohl auch gleichzeitig Geige spielen und singen. Ich finde das so cool, wenn Leute unkonventionelle Instrumente nehmen und die zum Leadinstrument der Band machen. Auch wenn er am Schlagzeug saß, was normalerweise ja kein Leadinstrument ist, war er der Mittelpunkt der Band.
0: Even though you're a drummer, which is typically like not the lead artist, he was like up front

0: When I met Matthew David there, he really convinced me to send him some stuff that I was working on.
1: Als ich Matthew David von Stone's Throw Records bei Low End Theory traf, hat mich überzeugt, ihm einige Sachen zu schicken, an denen ich gerade arbeitete. Die haben ihn dann förmlich umgehauen und wollte sie sofort rausbringen. Das war so etwas wie der Anfang für mich bei Stone's Throw Records. Die wollten mich dann unter Vertrag nehmen. Nachdem ich den Deal bekommen hatte, beschloss ich, dass, selbst wenn ich mit der Musik nicht so viel verdiene, wie ich zum Leben brauche, werde ich es trotzdem durchziehen. Dann würde ich eben auf der Straße spielen und wie ein Hippie in einem Van leben. Ich war so müde vom Arbeiten, dass ich selbst auf eine feste Bleibe verzichten würde, wenn es bedeutete, dass ich nicht mehr in Läden arbeiten muss, die mir total egal sind.
0: I'm just gonna be like a hippie in a van. Like I literally just don't want to pay rent if it means me working at places I don't really care about anymore. That's just a song about having respect for yourself.
1: Not for Sale war dann ein Lied über den grundlegenden Respekt, den man sich selbst gegenüberbringt. Der Song feiert die Selbstachtung und atmet Unternehmergeist, wenn ich sage, dass ich mich nicht verkaufe. Das Video unterstützt diese Botschaft. Der Haarsalon und der Laden für Schönheitsprodukte, in denen es spielt, gehören den schwarzen Frauen, die dort arbeiten. Das ist selten. Es geht um Selbstermächtigung und Kompetenz.
0: I don't know, I guess it's just about like self-empowerment and kind of like excellence.

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1: Sudan Archives. The whole album is supposed to be a sonic soundtrack to the biography of my life.
2: Das ganze Album ist eine klangliche Verarbeitung meiner Biografie, quasi der Soundtrack zu meinem Leben. Der erste Song ist auch der erste Song, den ich mit meiner Zwillingsschwester geschrieben habe. Damals waren wir, glaube ich, gerade mal 16 und das ging eher so in die Indie-Folk-Richtung.
1: It's more like indie-folk, probably sounds more like that.

0: I think it has like a lot of like war.
1: Auf dem Album gibt es eine Menge Krieg. Das geht für mich weit über die Konflikte einer normalen Beziehung hinaus. Jeder ist sehr direkt zum anderen und versucht, den Krieg zu gewinnen.
0: Limitless is talking about trying to convince someone that maybe their relationship is kind of like abusive and they should leave.
1: In Limitless geht es darum, eine Freundin davon zu überzeugen, dass ihre Beziehung missbräuchlich ist und dass sie ihren Typen verlassen muss. Zuerst sage ich das ganz vorsichtig, aber dann werde ich bestimmt, weil die Situation mich auch belastet. Ich will sie einfach da rausholen.

0: coming up is about me wanting to end off my relationship.
1: Coming up handelt davon, dass ich meine Beziehung beenden will. Ich akzeptiere dabei kein Nein und es gibt eine Menge Drama. An den Anfang des Songs habe ich eine Voicemail gesetzt. Das ist die Stimme eines Ex-Freundes von einer Freundin von mir.
2: Chris, I tried to leave you one of those voicemails to text.
1: Sie war auch in einer sehr missbräuchlichen Beziehung. Er hat sie die ganze Zeit belästigt und ihr diese seltsamen Voicemails geschickt. Sowas macht man nicht. Er hat sie mental fertig gemacht. Seine Voicemail in dem Song verbindet jetzt ihr Schicksal und meines. Es schweißt uns Frauen zusammen, um gemeinsam eine schwierige Situation zu überwinden.
0: So it connects me and her because it's like kind of ties our issues together. So it's kind of like bringing women together at the same time so we can like overcome something together.

0: then Black Vivaldi.
1: Der nächste Song ist Black Vivaldi. Der sagt aus, es ist mir egal, was du denkst. Und fragt gerade raus, warum interessieren sich alle Leute für Dinge, die absolut unwichtig sind? Du solltest einfach deinem Herzen folgen und lieben, was oder wen du willst.
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0: and then it goes to like the ending, which is like wanting to just be wealthy so you can take care of your family, and then a sense of oneness. It kind of ends with like accepting everything and fate.
1: Im letzten Song des Albums geht es darum, dass man genug Geld verdient, damit man sich um seine Familie kümmern kann. Und ganz am Ende bin ich mit mir selbst im Reinen und akzeptiere mein Schicksal.

Ich denke, dass mein zweites Album, Natural Brown Prom Queen, viel persönlicher ist als mein erstes Album, Athena. Auf der Innenseite des Artworks ist eine Collage mit Fotos von mir und meinen Familienmitgliedern, von mir als Baby und von mir mit meiner Schwester. Ich gebe den Menschen gerne die Möglichkeit, mich auf eine persönlichere Art und Weise kennenzulernen.

0: more of like a anthem to myself because I never went to prom. So it was like, I kind of wanted to kind of capture that.
1: Der Song ist wie eine Hymne auf mich selbst, denn ich selbst bin nie zum Abschlussball gegangen. Es mag vielleicht viele überraschen. Ich wollte den Leuten zeigen, dass ich in der Highschool nicht dieses super beliebte Mädchen war. Wir sind viel umgezogen, ich hatte nicht viele Freunde und war viel allein. Natural Brown Prom Queen sagt aus, ich kann die Abschlussballkönigin sein, wann immer ich will. Und jeder andere auch.
0: Just one of those people, we moved a lot, so I didn't really have a lot of friends. I used to sit by myself at lunch. So I like the Natural Brown Prom Queen, because it's kind of like, I can still be prom queen, even though I never went to prom, and anyone

0: I think it kind of happened with the flow, but the only thing that I did want to make sure I...
1: Das Album ist im Flow entstanden. Das Einzige, von dem ich sicher gehen wollte, dass es rüberkommt, war das Gefühl, Heimweh zu haben. Aber abgesehen davon würde ich nicht sagen, dass ich musikalisch in eine bestimmte Richtung wollte. Es war eher so, dass ich einfach meine Gefühle in die Songs einfließen lassen wollte.
0: My feelings, get my feelings into songs, to where they were, the songs were articulating like where I

0: talking about missing home more so, or paying homage to my hometown in the records Homesick and the last record, the 513 song, where I'm kind of just paying homage to my city. You know, I feel like...
1: Mein Heimweh wird sehr deutlich im letzten Song auf dem Album. In 513 zolle ich meiner Stadt Cincinnati gewissermaßen Tribut. Klar, für jeden Menschen gilt, kein Ort ist wie zu Hause. Aber die Stadt ist schon speziell, obwohl dort, wo ich jetzt lebe, in L.A., mehr passiert. Aber ich vermisse meine Freunde und meine Familie. Und dann vermisse ich auch noch die Musikszene. Nicht viele Leute kennen die Musikszene von Ohio, weil es kein großer Bundesstaat ist, aber dort begann eben meine musikalische Reise. Das ist bei mir einfach pure Nostalgie. Ich vermisse die Heimat und alles, was damit zusammenhängt. Wie die Menschen, mit denen ich aufgewachsen bin.
0: Missing it in its entirety, just missing home and all the things associated with it, like the people, where I grew up.

0: So selfish soul, I think selfish has a negative connotation. Like when you hear selfish, it's usually got a negative like connotation to that word. But I don't think that being selfish is a bad thing. I think that
1: egoistisch zu sein hat eine sehr negative Konnotation. Ich denke aber, das muss nicht immer schlecht sein. Manchmal muss man einfach egoistisch sein, um das zu machen, was gut für einen selbst ist. Auch wenn das dann nicht das Beste für alle Beteiligten ist. Selfish Soul ist eine Hymne darauf, das zu tun, was dir am meisten Freiheit und Glücklichsein verspricht. Und nicht darüber nachzudenken, was andere Menschen denken könnten. Bei schwarzen Frauen gilt das besonders für ihre Haare. Es ist so ein Kampf, alle Erwartungen zu erfüllen mit unserer Frisur. Einige Frauen scheuen sich, ihre Haare kurz zu schneiden, weil sie Angst davor haben, was die Leute denken. Da halte ich im Song dagegen. Es ist Zeit, meine egoistische Seele zu befreien. Mach, was dich glücklich macht und mach dir nichts draus, was die anderen über dich denken.
0: It's kind of like in the lyrics, it's kind of like, it's time to free my selfish soul. Like, that just represents doing what makes you feel good and not caring what other people think.

0: Carrera.
1: I think it definitely has that disco vibe, but I don't know, it kind of just came to me.
2: Freakalyzer hat definitiv diesen Disco-Vibe. Der Song kam einfach so aus mir raus. Ich bin von diesem Sound beeinflusst worden, als ich als Künstlerin angefangen habe. Weil ich früher, als ich noch allein mit meinem iPad auf der Bühne stand, immer in so ganz bestimmten Bars aufgetreten bin. Dort lief nicht unbedingt Disco. Es war eher 80er-Jahre-Musik von ganz unbekannten Produzentinnen und Produzenten.
1: Really random DIY-Producers. So I don't know, it's kind of came...

0: I think that home is, it can be a feeling, even though, of course, everyone has a different hometown, so that can vary, but it,
1: Heimat kann auch ein Gefühl sein, das entsteht, wenn du mit jemand anderem zusammen bist. Wenn ihr beide gemeinsam in der Fremde lebt, erschafft ihr euch durch eure Beziehung ein neues Zuhause. Es geht darum, dem Menschen, den du liebst, das Gefühl zu geben, er ist zu Hause, wenn er mit dir zusammen ist.
0: I hope that people can find that feeling of home together in like a relationship with someone or even if it's a friend. But I think that I kind of tapped on that a little bit, just kind of like in Homemaker. Making the person that you care about feel like they're at home.

0: feel like music is like very spiritual and emotional. And
1: Musik ist für mich etwas sehr Spirituelles und Emotionales. Für mich persönlich hat das Aufwachsen in der Kirche die Musik noch spiritueller gemacht. Und Musik kann eine große Hilfe sein, Gefühle nachzuahmen, die in einer bestimmten Zeit deines Lebens entstanden. Sie erzeugt Nostalgie, genauso wie das Gefühl, wenn man sich an Zuhause erinnert.
0: And create that sense of nostalgia, which is similar to that feeling of

0: der Soundtrack von
1: Sudan Archives.
2: The favorite record of my teenage years.
1: Der Lieblingssong meiner Teenagerzeit. Mir hat Corinne Bailey Rae sehr gut gefallen. Vor allem ihr Song Put Your Records On. Ich liebe dieses Lied. Und ich habe das Musikvideo immer wieder abgespielt. Ich habe es die ganze Zeit vor mich hingesungen. Ihre Stimme klang so süß wie von einem Engel. Und ich mochte, wie natürlich sie war. Und wie sie mich an mich und meine Schwester erinnert hat.
2: Yeah, I liked her. Like how she kind of reminded me of me and my sister.

0: If I could travel back in time, I would love to go to...
1: Wenn ich in der Zeit zurückreisen könnte, würde ich gerne zu einem Konzert von Jimi Hendrix reisen. Ich liebe Jimi Hendrix. Er ist einfach unglaublich und ich liebe es, wie unkonventionell er sein Instrument gespielt hat. Mein Lieblingssong von ihm ist Purple Haze. Da schreddert er einfach seine Gitarre. Er inspiriert mich dazu, dasselbe mit meiner Geige zu machen. Manche sagen, ich würde die Geige so spielen wie eine Gitarre. Wenn das so ist, dann nur, weil ich sehr von Jimi Hendrix beeinflusst wurde. Ich liebe ihn und möchte so sein wie er.
0: Wanna be like him.

0: never thought I would be making music and like.
1: Ich hätte nie gedacht, dass ich einmal Musik machen würde und meinen Lebensunterhalt damit verdienen könnte. Wie cool ist das denn? Ehrlich gesagt würde es mir reichen, wenn ich einfach mit dem weitermachen könnte, was ich gerade mache. Einfach weiter Musik machen und hoffen, dass ich damit andere Menschen inspirieren kann.
0: Other people, other musicians and artists along the way.

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